0: ständig rausgeflogen sind, weil der Telefonanbieter irgendwie danach so einen Cut gemacht hat. Und danach musste man dann sich wieder anrufen. Ach, das war richtig wild. Weiß nicht, hätte ich jetzt auch keinen Bock mehr drauf. Aber ich habe die Zeit auch gar nicht mehr von daher.
1: Ist ja ein ganzer Arbeitstag. Puh, nee. Nein, nein. Also telefonieren ist in meiner Welt auch tatsächlich gestorben. Ich weiß nicht, wie es wäre, wenn ich jetzt nochmal jugendlich wäre, ob ich dann Bock auf telefonieren hätte. Aber ich glaube, dass ich auch so jemand bin, der in Anführungszeichen mit der Zeit mitgeht und halt die Ressourcen nutzt, die er kriegt, weil die einfach bequemer sind.
0: Ja, kann ich mir auch vorstellen.
1: Es hat alles seine Berechtigung und es hat auch alles, es ist halt auch in manchen Sachen wirklich so traurig, weil ich bin gespannt, wie es ist, wenn die Kinder dann auch in das Alter kommen, wo dann eben solche Sachen passieren wie Internet-Dating oder wie dann auch einfach mal rausgehen und sich mit Freunden verabreden, weil weiß ich auch nicht, passiert das noch? Treffen sich Kinder wirklich draußen im Wald und spielen noch miteinander oder ist das auch gestorben?
0: Ah, ich denke schon, aber dieses Spontane ist oft weg, weil ich merke das halt, dass es sehr wenig geworden ist, dass man einfach zum Nachbarn rüberrennt und klingelt und fragt, ne, kann Nele spielen oder ne, ist, ja. Ist Jule da, können wir spielen? Das ist passiert deutlich weniger. Es ist viel durchgetaktet mit auch Nachmittagsverpflichtungen, Veranstaltungen, was auch immer. Das merke ich aber auch selbst, wenn es ist sehr, sehr viel Spontanität weg und das finde ich irgendwie ganz furchtbar schade. Und man ist ständig irgendwie am Organisieren, ne, wenn die Kinder irgendwie mal spielen wollen. Also wenn, dann ist das super. Die spielen auch draußen und die tun und machen. Die bauen auch noch Höhlen hier auf dem Dorf und so weiter. Das kann ich schon so sagen. Aber ich habe das Gefühl, dass so einiges von dieser Leichtigkeit und Spontanität irgendwie weggegangen ist. Und ich weiß nicht, ob das an uns Eltern liegt, dass wir nicht mehr so sind, ob es an Corona liegt, dass die Kinder in Teilen das von früher dann nicht so kennen mehr. Ich kann es dir nicht sagen.
1: Weil das ist eigentlich das, was mich so traurig macht, dass halt alles dann nur noch übers Internet läuft. Wir kommunizieren über WhatsApp in unserem Klassenchat. Wir sprechen uns über WhatsApp ab, wenn es um unser gemeinsames Referat geht. Das, wo du dich früher halt noch treffen musstest. Wo du wirklich spontan irgendwo hingehen musstest. Oder auch diese Übernachtungspartys, wenn ich darüber nachdenke, wie witzig das war. Die haben uns einfach in dem Zimmer gelassen und haben gedacht, dass wir uns benehmen. Dann haben wir eigentlich Horrorfilme geguckt, also mit 12. Super Idee. Aber passiert das heute noch? Oder sitzt die Helikoptermutti daneben? Oder hat sie dann irgendwie so ein, keine Ahnung was, guckt sie dann im Amazon-Konto, was sich die Kinder gerade angucken? Das, weißt du, das ist... Da hatten wir es halt irgendwie leichter.
0: Ich weiß es nicht. Also ich muss gestehen, ich war denn das Kind, was sich mit Bauchschmerzen hat abholen lassen, wenn jemand einen Horrorfilm gucken wollte. Das konnte ich nicht. Also ich sage, ich gucke bis heute keine Horrorfilme. Und weil ich auch wusste, dass wir das nicht dürfen. Aber ich wirklich mich mit Bauchschmerzen abholen lassen, das konnte ich nicht. Also das habe ich nicht ertragen. Und gut, wie gesagt, heute weiß ich jetzt, warum das so war. Ja. Aber das war, ja, ganz, ganz schlimm für mich und dann bin ich auch zu diesen Partys nicht hingegangen. Vor allen Dingen, wenn ich auch mitbekommen habe, dass dann so Streiche gespielt wurden, dass irgendwem dann die Hand in warmes Wasser gelegt wurde, weil man gucken wollte, ob der sich wirklich in die Hose macht oder so. Ich weiß auch nicht, ob sie es wirklich gemacht haben, ja. Aber allein, weil ich vor sowas Angst hatte, war ich dann auf die dann nicht mit übernachtet hat.
1: Oh nein, nee, das haben wir nicht gemacht, aber wir haben genug schlimme Sachen gemacht. Also nicht uns gegenseitig angetan, aber halt, wie Mädchen so sind.
0: Wie gesagt, kann ich so nicht beurteilen. Ich habe ja da sehr wenig.
1: Oh, Nele, wir müssen noch mal eine Übernachtungsparty machen.
0: Ich habe da jetzt schon Angst. Ich habe jetzt schon Bauchweh, wenn du einen Horrorfilm mit mir gucken willst.
1: Wir gucken keinen Horrorfilm, aber ich mache dir die Haare.
0: Oh ja, und da bin ich bei. Das lass uns machen, das finde ich schön. Also irgendwas, was sehr rosanes und schönes. Und dann reden wir über Jungs.
1: Oh Gott, dein Mann geht jetzt schon der Arsch auf Grundeis.
0: Nein, so schlimm wird es nicht.
1: Ja, aber du wirst lachen. Das letzte Mal, wo ich so eine Mädelsübernachtung in Anführungszeichen hatte, also hatte ich ja öfter mal mit Christine, nicht weil wir uns dann in unserem Zimmer treffen, sondern weil wir halt mal zusammen nach Köln fahren oder wir wären ja auch nach eine Stadt zu euch gekommen zusammen und dann nimmt sie mein Handy und tindert. Also ich glaube, das ist das Neue, über Jungs reden.
0: Oh, wie witzig. Aber ich sehe uns echt schon mal eine Pyjama-Party machen. Ja. Dann schnappen wir uns Moni noch mit dazu. Ja. Dann machen wir eine richtig schöne Pyjama-Party.
1: Ja.
0: Gucken wir mal. Vielleicht wäre das ja in München was.
1: Naja, in München, also mein Zimmer kann man leider nicht benutzen, weil ich habe ja schon Gäste mir eingeladen.
0: Das macht ja nichts, aber es gibt ja auch noch Hotelzimmer, wo andere Leute ja auch übernachten müssen.
1: Lass ich die zwei hier und komm zu dir ins Hotelzimmer.
0: Ja, irgendwie so, da gucken wir. Okay. Christine muss ja dann auch noch mit dazu.
1: Ja. Ja, da haben wir bloß ein Problem, weil Moni kommt ja nicht, habe ich gehört.
0: Oh nein, Moni. Komm, wir machen eine Petition.
1: Moni muss. Ich habe schon gesagt, wir entführen sie vor ihrem Arbeitgeber, dann kann sie ja eh gar nichts machen und dann kommt sie halt am Montag wieder.
0: Ja, irgendwie sowas. Da fällt uns noch was ein. Bis dahin ist ja noch so ein bisschen Zeit.
1: Ja.
0: Siehst du wohl. So, hast du noch irgendwas Schönes für uns?
2: Lieblingsdings.
1: Ja, oh Gott, das ist so cool. Ich habe die Woche, und da muss ich Facebook wieder loben, bin so durch meinen Feed durchgegangen und dann wurde mir was reingespült von Disney, und zwar haben die jetzt 3 Lieder, ich weiß gar nicht, wie aktuell es ist, aber ich habe es jetzt erst gesehen, haben die 3 Lieder in Gebärdensprache umgewandelt und das fand ich so schön. Ich habe ein bisschen geweint, weil das ist halt sowas für mich, das ist an Internet toll. Es wird barrierefrei gemacht und jeder hat irgendwie so die Chance, da auch an solchen Sachen teilzuhaben. Weil klar, man kann es ja auch mit Untertitel gucken, aber ich weiß nicht, wie es euch da draußen geht. Ich hasse Filme mit Untertitel. Das macht mich wahnsinnig. Ich bin so froh, dass mein Englisch einigermaßen okay ist, dass ich Rocky Horror Picture Show so angucken kann, dass ich nicht lesen muss, worum es geht, weil es mich wahnsinnig macht. Und ich glaube, so geht's halt auch vielen. Und nicht jedes Kind kann halt auch einfach lesen. Und wenn dann Vaiana mit Gebärdensprache singt, dieses Licht, was da vorne ist, ich kann es nicht so richtig. Das kann meine Nichte besser. Wäre es ein Ariel-Lied gewesen, hätte ich es besser gekonnt. Aber ja, das hat mich so im Herzen berührt, also ja.
0: Ja, ich finde es auch ganz schön. Ich muss gestehen, ich habe keine Ahnung, ob sie es richtig umgesetzt haben, weil ich es selber leider nicht kenne, aber ich denke, auch so einen ganzen Film wird schwierig umzusetzen, aber ich finde einfach diese Idee ganz, ganz toll, dass man einfach auch zeigt, dass es möglich ist und wieder auch so ein Teil sichtbarer ist, dass es das einfach gibt und dass man auch sagt, ich bin offen dafür und ne, es gibt einfach so viel mehr Menschen in unserer Gesellschaft und ja, nicht nur uns in dem Sinne. Ne? Und von daher finde ich das auch richtig, richtig schön.
1: Ich kann auf Gebärdensprache nur noch, ich muss auf Toilette, weil das mussten wir in der Behindertenwerkstatt damals auswendig können. Das ist so.
0: Gut zu wissen. Sehr schön, sowas in einem Podcast.
1: Ich hoffe, ihr habt es alle gesehen.
0: Gut. Ja, sehr schön. Damit würde ich sagen, wünschen wir euch eine wunderschöne, glitzernde Woche. Mhm. Haben wir irgendwas, was wir bis nächste Woche fragen wollen? Hat jemand
1: Themenvorschläge da draußen? Wir sind super, super offen. Wir freuen uns, wenn da was kommt. Und ja, wenn ihr uns noch irgendwie was mitteilen wollt, noch in unser Pokémon-Team kommen wollt, noch eure Haarbilder schicken wollt oder noch irgendwelche Wünsche äußern wollt, dann immer her damit. Und ihr könnt uns ja auch mal sagen, wie ihr das so erlebt habt, wie ihr mit dem Internet groß geworden seid, wann ihr euren ersten Computer hattet und wie ihr das alles so findet, worüber wir heute geredet haben.
0: Oh ja, das interessiert uns natürlich auch immer. Sehr schön.
1: Okay, dann bis nächste Woche.
0: Bis dann. Tschüss. Ciao.

0: Gießen.
1: Hallo Sakura.
2: Hallo Johanna.
1: Wie war dein Ostern?
2: Ach, soweit. Hat Spaß gemacht, würde ich sagen. Der Kleine hat fleißig Ostereier und Geschenke gesucht und war über alles, was er gefunden hat, total im Glück.
1: Oh, ist doch schön.
2: Und deins?
1: Ja, ruhig mit der Familie und ja, also ich habe jetzt nicht viel gesucht, aber trotzdem freut man sich ja auch immer, einfach nur Zeit mit der Familie zu verbringen. Und ich,
2: da gebe ich dir recht.
1: Ich komme jetzt gerade darauf, da mein heutiger Fall an Ostersonntag spielt. Und deswegen finde ich, ist er recht passend jetzt für diese Zeit, denn es geht ebenfalls auch um eine familiäre Angelegenheit. Aber mehr dazu gleich.
2: Ich bin sehr gespannt.
1: Ostersonntag, der 5. April 2015. Über der weiten Ebene von Salisbury Plain in England ist der Himmel klar. Es ist der perfekte Tag für das, was Victoria Cillier am meisten liebt. Das Gefühl der absoluten Freiheit beim Fallschirmspringen. Victoria ist kein Neuling, sie ist eine erfahrene Springerin, eine Instrukteurin mit hunderten Sprüngen in ihrem Logbuch. Sie kennt das Adrenalin, sie kennt die Abläufe und sie vertraut ihrer Ausrüstung blind. In 1200 Metern Höhe verlässt sie das Flugzeug. Die kühle Luft peitscht gegen ihren Anzug. Doch als sie die Reißleine zieht, passiert nichts. Der Hauptschirm öffnet sich nicht. Ein technischer Defekt? Extrem selten. Aber Victoria bleibt ruhig. Sie kappt die Leinen und zieht den Reserveschirm. Und genau in diesem Moment gefriert ihr das Blut in den Adern. Auch der Reserveschirm entfaltet sich nicht. Er flattert nutzlos im Wind wie ein zerfetztes Stück Stoff. Victoria rast mit 160 Kilometern pro Stunde der Erde entgegen. Sie weiß in diesem Moment, das ist das Ende. Es gibt keinen Plan C, nur den harten Boden eines frisch gepflückten Ackers, der unaufhaltsam näher kommt. Doch es ist nicht nur ein Wunder, dass sie diesen Sturz überlebt. Das eigentliche Grauen beginnt erst im Krankenhausbett, als die Ermittler eine Entdeckung machen, die alles verändert.
2: Achtung, Triggerwarnung. 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
1: Ja, ich habe am Anfang ja schon kurz angerissen, worum es heute geht. Wir tauchen tief ein in eine Geschichte, die eigentlich unmöglich klingt. Heute schauen wir uns die Frau hinter dieser unglaublichen Story mal ganz genau an. Victoria Cillier.
2: Darf ich dich dazu einmal direkt fragen, bist du schon mal Fallschirm gesprungen?
1: Nee, würde ich auch nicht machen. Also Höhe ist wirklich ganz, ganz schlimm. Kann ich nicht. Und du?
2: Also ich bin noch nicht gesprungen. Ich hätte ehrlich gesagt, glaube ich, mit der Höhe nicht unbedingt das Problem. Aber ich hätte, glaube ich, immer panische Angst, dass da halt genau wie in diesem Fall, also weder der Hauptschirm noch der Reserveschirm funktionieren würde. Ich glaube, das könnte ich mit meinem inneren Monk, der so ein kleiner Kontrollfreak ist, manchmal nicht vereinbaren.
1: Ja, das kann ich komplett nachvollziehen. Du musst dich halt auch wirklich auf deine Ausrüstung einfach verlassen können. Weil wenn die ja nicht astrein ist. Aber zum Glück muss ich dazu auch noch natürlich direkt mal sagen, besonders wenn du noch nie gesprungen bist, hast du ja eigentlich immer jemanden bei dir. Und die Person,
2: klar,
1: wie zum Beispiel Victoria, hat schon super viele Sprünge gemacht und kennt ihre Ausrüstung eigentlich auch in- und auswendig. Und die testen ja normalerweise dreifach, ob alles in Ordnung ist.
2: Ja, also was das angeht, klar, aber trotzdem, ich hätte halt immer, weil das sind halt Momente, wo du wirklich die Kontrolle so komplett abgibst, ne?
1: Ja, total. Schon sehr gruselig.
2: Und das ist halt in dem Falle, finde ich, auch nicht, also du springst ja wirklich tief, ne? Das ist ja nicht so, dass man sagt, ich sag mal, also auch das ist ja nicht ungefährlich, aber wenn du zum Beispiel so einen Bungee-Jump über einem See machst, ne? Also habe ich auch noch nicht getan, aber da könnte ich mir zumindest vorstellen, dass es dann, klar, es ist eine harte Oberfläche, auf die man sonst aufschlägt, aber da hätte man schon, ich sag mal, eine größere Chance wahrscheinlich zu überleben. als aus dem Flugzeug, weil ich meine, wie viele Meter hast du gerade gesagt? Das war ganz schön viel.
1: Also, ja, es waren 1200 Metern Höhe.
2: Boah, das klingt eigentlich eher tödlich. Also deswegen bin ich mega gespannt, was du uns jetzt erzählst und vor allen Dingen auch, wie sie das überlebt hat und wie es dazu gekommen ist.
1: Ja, weil das ist nämlich wirklich der Knackpunkt, der irgendwie so das Ganze wieder so ein bisschen vergessen lässt und eher andere Sachen hinterfragt, würde ich mal behaupten. Ja, aber wir gehen jetzt, wie gesagt, nochmal eher auf Victoria ein. Wir gehen zurück zu diesem einen Tag im April 2015, der als schöner Ausflug begann und in einem absoluten Albtraum endete. Aber bevor wir zum Absturz kommen, müssen wir verstehen, wer Victoria eigentlich ist und warum ihr Überleben so ein krasses Rätsel für die Wissenschaft ist. Wisst ihr, wenn man in den Nachrichten von Fallschirmunfällen hört, denkt man oft, naja, vielleicht war das ein Anfänger, der die Orientierung verloren hat. Aber bei Victoria? Absolut nicht. Sie war keine Touristin, die mal eben einen Tandemsprung macht. Sie war beim britischen Militär, und zwar beim Royal Army Physical Training Corps. Das ist quasi die Elite-Schmiede für Fitness und körperliche Höchstleistungen. Sie war diejenige, die anderen Soldaten, also gestandenen Männern und Frauen, beigebracht hat, wie man über seine Grenzen hinauswächst und in Extremsituationen einen kühlen Kopf bewahrt. Und das war, glaube ich, auch so mit einer der Gründe, warum sie am Anfang erstmal so ruhig bleiben konnte und weil sie sich eigentlich auch sehr, sehr sicher in ihrem Handeln war. Und das müssen wir uns jetzt nochmal alles komplett bildlich vorstellen. Die Frau hatte über 2600 Sprünge absolviert. Das ist eine Zahl, die man kaum greifen kann. 2600 Mal aus einem Flugzeug zu springen, dann ist das kein Adrenalinkick mehr, bei dem man dann zittert oder so Schweißausbrüche bekommt. Für Victoria war der freie Fall purer Alltag, fast so wie für uns das morgendliche Zähneputzen oder der Weg zur Arbeit. Sie kannte jede einzelne Schnur, jede Klemme und jedes Stoffteil ihrer Ausrüstung in- und auswendig. Freunde und Kollegen beschreiben sie als den absoluten Fels in der Brandung. Sie ist ein Mensch, der in Krisen nicht schreit, sondern analysiert. Sie ist extrem kompetent, eine geschätzte Ausbilderin und dazu eine liebevolle Powermama, die ihre zwei kleinen Kids über alles liebt. Wenn es also irgendjemanden auf dieser Welt gab, der wusste, wie man sich aus einer brenzligen Situation in der Luft rettet, dann war es Victoria. Und dann geschah etwas, das selbst erfahrene Ärzte heute noch als Wunder bezeichnen. Denn Victoria knallte nicht auf harten Asphalt oder festen Boden. Sie landete punktgenau auf einem frisch ungepflügten Acker. Die Erde war dort durch die Feldarbeit so locker, tief und weich, dass sie den Aufprall ganz entscheidend abfederte. Fast so wie ein riesiges natürliches Kissen oder eben ein riesiger Sandkasten.
2: Das war, glaube ich, wirklich ihr Glück.
1: Ja, total viel. Also es wird auch so ein bisschen vermutet, dass Victoria teilweise auch einfach durch ihr Handeln, durch ihre Fähigkeiten so ein bisschen auch den Flug oder den Sturz auch so ein bisschen lenken konnte, sodass sie auch teilweise mit der Grund ist, warum sie ausgerechnet dort landen konnte. Weil sie intuitiv direkt auf dieses Feld zugesteuert hat. Ihre Kameraden am Flugplatz, die den Sturz beobachtet hatten, waren starr vor Schreck. Sie rannten sofort zum Feld, fest davon überzeugt, dass dort niemand mehr am Leben sein konnte. Doch als sie ankam, geschah die Sensation. Victoria lebte. Sie war zwar schwer verletzt, also sie hatte Brüche am Becken, an den Rippen und an der Wirbelsäule, aber sie war bei vollem Bewusstsein. Ihr allererster Gedanke galt nicht ihrem Schmerz, sondern ihren Kindern. Sie fragte sofort nach ihnen. Dass sie diesen Sturz überlebt hat, zeigt nicht nur, wie viel Glück sie mit dem weichen Boden hatte, sondern auch, was für einen unglaublichen Überlebenswillen ein Mensch entwickeln kann, wenn er für seine Familie kämpft. Der Aufprall auf dem Boden erfolgte mit einer Geschwindigkeit von schätzungsweise 100 bis 160 Kilometern pro Stunde. Dass ein menschlicher Körper solche Kräfte aushält, ist extrem selten. Dennoch waren die Folgen für Victoria verheerend und erforderten monatelang intensivmedizinische Betreuung. Und auf die genauen Verletzungen möchte ich noch mal ein bisschen eher eingehen, damit wir uns noch mal wirklich vor Augen setzen können, was da gerade passiert ist. Denn obwohl sie, sag ich mal, auf diesem schon lockeren Acker gelandet ist, macht der Körper natürlich sowas eigentlich nicht einfach so mal mit, sondern das hat den Körper schon sehr geschadet. Ihr Becken war an mehreren Stellen komplett gebrochen. In der Medizin gilt ein Trümmerbruch des Beckens als lebensgefährlich, da dort große Blutgefäße verlaufen und das Becken, die zentrale Stützstruktur für den gesamten Oberkörper sowie die Verbindung zu den Beinen darstellt. Die Heilung erforderte absolute Unbeweglichkeit über einen langen Zeitraum. Die größte Angst der Ärzte war eine dauerhafte Schädigung des Rückenmarks, was eine Querschnittslähmung bedeuten hätte. Wie durch ein Wunder blieben die Nervenbahnen intakt, obwohl die Knochen um sie herum gesplittert waren. Dies ermöglichte ihr später die Chance auf eine vollständige körperliche Genesung. Alle Rippen auf einer Körperseite waren gebrochen. Das ist nicht nur extrem schmerzhaft, sondern führte auch dazu, dass ihre Lunge nicht mehr richtig arbeiten konnte. Jeder Atemzug war in den ersten Tagen ein Kampf. Und trotz der enormen Erschütterung blieben lebenswichtige Organe wie Herz, Leber oder eben die Lunge weitgehend von lebensbedrohlichen Rissen verschont. Normalerweise führt die plötzliche Verzögerung beim Aufprall dazu, dass Organe im Körperinneren schwer geschädigt werden. Doch bei Victoria blieb dieses Szenario aus.
2: Ich kann da vielleicht auch noch mal kurz einen kurzen Einwurf geben. Ich hatte selber schon mal zwei Rippen gebrochen. Und das sind wirklich solche höllischen Schmerzen. Und wenn ich jetzt höre, dass sie alle Rippen auf einer Seite gebrochen hatte und das ja nicht das Einzige war, was ihr passiert ist, also Respekt, weil ich glaube, so viel Schmerzmedikamente kann man gar nicht bekommen, um das mental auch zu überstehen, weil, also ich weiß, dass sich das bei mir schon so lange hingezogen hat und dass wirklich so jeder Atemzug wehgetan hat und das waren, wie gesagt, nur zwei Rippen. Ich möchte mir gar nicht vorstellen, wie es ihr damit gegangen ist.
1: Ja, vor allem, es ist ja auch nochmal ein Unterschied, ob es, sag ich mal, ein Klatterbruch ist oder eben dieser Trümmerbruch. Ein Trümmerbruch
2: total.
1: Ist ja...
2: Also ich hatte nur einen glatten, ne? Also deswegen, ich sag mal, im Verhältnis alles gut, aber diese Trümmerbrüche und dann natürlich auch wirklich die Angst, dass die Organe beschädigt werden könnten, dann noch, also alles, was du gerade so aufgezählt hast, ne, auch mit Wirbelsäule und so weiter, also das ist wirklich schon hardcore.
1: Man muss halt auch noch aufpassen, es ist ja nicht nur das, sag ich mal, jetzt bei dem Sturz oder beziehungsweise bei diesem Aufprall, was passiert, je nachdem kann ja auch jede falsche Bewegung kann ja auch dazu führen, dass noch weitere Schäden eben passieren. Und das, finde ich, ist halt auch total gruselig, weil du das Gefühl hast, du bist wirklich so ein bisschen in deinem Körper gefangen. Du kannst dich nicht frei bewegen. Du kannst ja nicht mal irgendwie den Arm falsch bewegen, weil das könnte ja dann trotzdem auch Druck irgendwie auf eine Rippe ausüben oder keine Ahnung. Also das ist, ich stelle mir das auch ganz, ganz schlimm vor.
2: Ja, und auch, man muss ja bedenken, du hast ja gesagt, sie hat ja auch noch zwei Kinder gehabt. Also ich weiß, als ich mal im Krankenhaus lag und eine OP am Bauch hatte, kam mein Sohn auch auf mich zugelaufen und ist so aufs Bett gesprungen. Und wenn man dann überlegt, also was das auch für sie und auch für die Kinder gemacht hat, ne? Weil du hast ja gesagt, sie musste ja über einen sehr, sehr langen Zeitraum durfte sie sich auch gar nicht bewegen, damit halt keine weiteren Schäden entstehen. Also das muss wirklich, also für alle Beteiligten eine unfassbar schlimme Zeit gewesen sein.
1: Ja, total. Also das wünsche ich auch selbst meinem größten Feind nicht. Das ist schon sehr, sehr hart. Ja, während Victoria im Krankenhaus lag und einen harten Weg der Besserung vor sich hatte, fingen Technikexperten an, die zerfetzten Überreste der Fallschirme im Labor zu untersuchen. Sie begannen sich eine ganz wichtige Frage zu stellen. Wie zum Teufel konnten beide Fallschirme gleichzeitig versagen? Hast du vielleicht eine Ahnung? Ich meine, ich muss sagen, ich habe es durch die Triggerwarnung auch so ein bisschen gespoilert, aber kannst du dir eventuell vorstellen, ja, was also, Ursache ist?
2: Ja, ich muss sagen, dass, also ich glaube, gerade bei jemandem wie Victoria, die ja wirklich unfassbar viel Erfahrung hat und du hast ja gesagt, dass sie auch ne ihre ganze Ausrüstung kennt und überprüft und so weiter, blieb ja eigentlich fast nur die Möglichkeit, dass sich da jemand dran zu schaffen gemacht hat. Und dann muss es auch aus meiner Sicht wahrscheinlich jemand sein, der sie genau kennt, der dann auch weiß, wann sie, ich sag mal, die letzte Kontrolle durchführt oder so. Weil ich glaube, hätte sie im Flugzeug noch ein letztes Mal kontrolliert, wäre vielleicht irgendwas aufgefallen oder so. Also ne, das muss ja relativ zeitnah vor dem Sprung. Also ich weiß nicht genau, ne, wann man das letzte Mal seine Sachen kontrolliert, weil ich mich damit einfach nicht auskenne, aber sonst wäre ihr das ja aufgefallen. Das muss ja auch so geschickt gemacht worden sein. Also zum Beispiel ich, die keine Ahnung hätte, hätte wahrscheinlich einfach alles durchgeschnitten, was ich da so gesehen hätte.
1: Oh nein, ich wollte nicht lachen, aber das klingt gerade.
2: Nein, aber
1: so,
2: weißt du, also ja, weil ich habe keine Ahnung davon. Also die Person, die es gemacht haben muss, muss ja so eine Ahnung gehabt haben, dass es so unauffällig gewesen ist. Ne?
1: Ja.
2: Und dann stellt man sich auch die Frage, warum?
1: Ja. Vor allem, ich konnte es mir bei Victoria halt auch nicht wirklich vorstellen, weil sie von allen wirklich so als taffe Frau bezeichnet wird und niemand konnte wirklich eigentlich was Schlechtes zu ihr sagen.
2: Hat sie einen Partner? Also du hast ja gesagt, sie hat zwei Kinder?
1: Ja.
2: Okay. Gut. Ja.
1: Aber die Antwort, die die Ermittler eben fanden, ist eigentlich genau dieselbe, die du auch schon gesagt hast. Unter dem Mikroskop entdeckten sie, dass die sogenannten Slings fehlten. Das sind so winzige, aber extrem belastbare Verbindungsschlaufen, die den Stoff des Schirms mit den Leinen verbinden. Also ohne diese Slings kann ein Fallschirm physikalisch niemals richtig aufgehen. Und das spricht natürlich auch wieder sehr, ja, dafür, dass jemand wusste, was er da tut. Und damit konnte natürlich auch die Polizei anders agieren, als wenn es jetzt nur ein Unfall gewesen ist oder, keine Ahnung, Abnutzungsschaden oder sonstiges. Sondern da hatte wirklich jemand gezielt manipuliert. Die Polizei übernahm den Fall und stieß schnell auf die dunklen Geheimnisse von Emil, Victorias Mann. Also du warst mit deiner Vermutung schon direkt sehr, sehr, ja.
2: Na gut, also man muss ja leider sagen, der Großteil der Gewalt, der gegenüber Frauen passiert, das ist ja im häuslichen Umfeld.
1: Ja, leider.
2: Deswegen ist natürlich die erste Vermutung fast immer, dass es der Partner gewesen ist. Und erst wenn der ausgeschlossen ist, dann wird ja meistens in weitere Richtung ermittelt.
1: Das macht natürlich auch in dem Sinne dann wieder ein bisschen Hoffnung, weil ich glaube, die meisten Menschen glauben eher, dass so diese Zufallsopfer häufiger sind, wo, sag ich mal, also wo es wirklich gefühlt jeden treffen kann. Ich meine, klar, selbst bei häuslicher Gewalt oder häuslichen Taten kann es jeden treffen, aber das ist da nicht so dieses Zufällige, weißt du, wie ich meine? Also das ist irgendwie...
2: Dass du einfach wirklich zur falschen Zeit am falschen Ort gewesen bist. So wie mit der armen Frau in Hamburg, hattest du das mitbekommen?
1: Nee.
2: Das war ein junges Mädchen, was Gerbansbeck-Markt an der U-Bahn-Station stand. Das ist übrigens die U-Bahn-Station, mit der ich früher jeden Tag zur Arbeit gefahren bin, als ich noch bei meiner alten Arbeitsstelle war. Und der Mann hat sie einfach, also das war ein für sie Fremder, hat sie einfach mitgerissen und vor die U-Bahn.
1: Oh nein, boah, das sowas hört man so häufig.
2: Ja, und also das ist ja wirklich ne falscher Zeitpunkt gewesen, weil sie hätte nichts machen können. Sie kannte diese Person nicht. Sie wusste nicht, dass diese Person schon vorher auffällig gewesen war. Woher sollte sie es wissen, weil sie ihn ja nicht kannte. Und ja, einfach weil sie da gerade stand, hat er sie dann mitgenommen in den Tod.
1: macht einen einfach sprachlos.
2: Aber gut, du warst bei Emil, glaube ich, stehen geblieben.
1: Emil war ein erfahrener Soldat der britischen Armee, ein Unteroffizier, auch Sergeant genannt. Wer ihn im Dienst oder bei gesellschaftlichen Anlässen traf, sah zuerst einen sympathischen, disziplinierten und fähigen Kameraden. Er war ein Meister der Selbstdarstellung und wusste genau, wie er auf Menschen wirken musste, um ihre Anerkennung zu gewinnen. Höflich, hilfsbereit und stets zuvorkommend. Und das ist ja wirklich so dieses Typische, dass die so am nettesten und am, ja, dass die immer so ein bisschen, also natürlich gibt es auch Menschen, die sind wirklich nett, also das ist ja normal, aber man hört das ja häufig, dass
2: alle immer sagen, oh, das hätte ich dem gar nicht zugetraut, der sah immer so nett und freundlich aus. Weil in den seltensten Fällen sagt man ja, oh ja, die Person war schon immer auffällig.
1: Ja, total. Victoria und er lernten sich dann auch über das Militär kennen, also eine Welt, in der Kameradschaft und Vertrauen an oberster Stelle stehen. Am Anfang sah auch alles nach einer großen romantischen Liebesgeschichte aus. Emil war der Mann, der Victoria mit Aufmerksamkeit überhäufte, ihr Komplimente machte und scheinbar immer für sie da war, wenn sie ihn brauchte. Er baute ein Fundament aus Vertrauen auf, das später seine gefährlichste Waffe werden sollte. Denn wenn man an ihrem Haus in Wiltshire vorbeilief, bot sich ein Bild wie aus einem Werbekatalog für glückliches Wohnen. Ein gepflegtes Heim, zwei süße Kinder, die im Garten spielten und beide Elternteile in ihren stolzen Uniformen. Also so wirklich wie so ein echtes Vorzeigepaar der Armee. Emil spielte die Rolle des stolzen Familienvaters und Ehemanns mit einer Präzision, die niemanden zweifeln ließ. Doch die späteren Ermittlungen der Polizei offenbarten, dass dieses Bild nur eine sorgfältig gepflegte Fassade war. In Wirklichkeit gab es tiefe, unsichtbare Risse in diesem Lebensentwurf. Emil nutzte dieses perfekte Image, um von seinen persönlichen Problemen abzulenken. Und Victoria, die sich nach Stabilität sehnte, konnte oder wollte die Warnsignale lange Zeit nicht wahrnehmen, da die gesellschaftliche Fassade der perfekten Familie so überzeugend war. Doch wie gesagt, hinter der oberflächlichen Harmonie spielten sich Dinge ab, die man eher in einem Kriminalroman vermuten würde. Diese verborgenen Probleme waren die eigentlichen Triebfedern für seine späteren Taten. Emil steckte in massiven finanziellen Schwierigkeiten. Er gab monatlich viel mehr Geld aus, als er durch seinen Sold verdiente und hatte bei verschiedenen Banken und Privatpersonen enorme Schulden angehäuft. Anstatt jedoch mit Victoria, die als erfahrene Soldatin sehr verantwortungsbewusst war, darüber zu sprechen, verheimlichte er alles. Er übernahm die vollständige Kontrolle über die gemeinsamen Konten und manipulierte die Finanzen so geschickt, dass Victoria keinen Überblick über ihre wahre finanzielle Lage hatte. Er lebte auf großem Fuß, während das Fundament der Familie bereits wegbrach. Es gab immer öfter Phasen, in denen Emil sich seltsam verhielt. Er konnte innerhalb von Sekunden von charmant zu kühl und distanziert wechseln. Victoria schob diese Stimmungsschwankungen oft auf den stressigen und fordernden Alltag beim Militär. Und in der Psychologie nennt man das oft Gaslighting. Das haben wir auch schon häufiger in unseren Fällen gehört. Also ich wiederhole, wenn ein Partner den anderen so manipuliert, dass dieser anfängt, an der eigenen Wahrnehmung zu zweifeln. Victoria suchte die Schuld für die schlechte Stimmung oft bei sich selbst oder im äußeren Stress.
2: Das ist ja auch das Gefährliche dabei. Man wird ja so abhängig gemacht.
1: Das macht so traurig, finde ich, dass Menschen einfach auch so manipuliert werden, dass sie auch so ein bisschen aus ihrem eigenen Selbstwert rausfallen und wirklich tatsächlich die Schuld bei sich selber suchen, obwohl es da ja eigentlich meistens keine Schuld gibt.
2: Aber die sind halt leider einfach auch so geschickt, die Leute, die dieses Gaslighting anwenden. Und das kommt ja jetzt auch, also du hast es jetzt ja auch gerade ganz schön erzählt, das ist ja nichts, was von vornherein schon so gewesen ist, sondern was sich ja immer weiter aufgebaut hat. Und man vertraut ja auch der Person immer mehr, je besser man sich kennenlernt.
1: Ja, vor allem, weil er ja auch von außen immer so dieser Perfect Man gespielt hat. Und wenn dann deine Umgebung sagt, boah, hast du einen tollen Mann oder ihr seht so toll aus und ich bin total neidisch auf euer Leben, irgendwie sowas, dann hinterfragst du dich ja nochmal eher, anstatt, sag ich mal, auch die Wahrnehmung anderer noch zu hinterfragen. Wenn wirklich alles von außen so perfekt aussieht und du bist die einzige Person, die irgendwie so ein bisschen Bedenken hat, dann denkst du dir ja, das liegt an mir. Das ist einfach meine Wahrnehmung, das wird so nicht stimmen.
2: Das ist eigentlich so erschreckend.
1: Emil führte ein intensives Online-Leben, das er vor Victoria komplett verbarg. Er suchte nach Wegen, seiner Ehe und seinen Schulden zu entkommen, ohne dabei sein Gesicht zu verlieren. Für ihn war Victoria keine Partnerin mehr, sondern ein Hindernis für sein gewünschtes neues Leben. Der entscheidende Moment der Täuschung war, als Emil anbot, den Fallschirm für Victoria zu besorgen und für sie vorzubereiten. In der Welt des Fallschirmspringens ist das ein absolut ungewöhnlicher Vorgang. Für Profis wie Victoria ist die eigene Ausrüstung heilig. Man prüft sie selbst. Man packt sie selbst. Also das ist so die goldene Regel fürs Überleben. Aber Emil war ein Profi in Sachen Überredungskunst. Er präsentierte sein Angebot als reine Fürsorge. Er wollte ihr Arbeit abnehmen, damit sie nach einer anstrengenden Woche mehr Zeit für die gemeinsamen Kinder hatte. Durch diesen emotionalen Hebel, also ihre Liebe zu den Kindern und ihr Bedürfnis nach Entlastung, brachte er sie dazu, ihre strengen Sicherheitsroutinen zu brechen. Dass sie ihm in diesem Moment den Fallschirm überließ, war der ultimative Beweis ihres Vertrauens. Er nutzte ihre Gutmütigkeit und ihre Rolle als Mutter schamlos aus, um sich ungestörten Zugang zu ihrer Lebensversicherung, also ihrem Fallschirm, zu verschaffen. Die große Frage, die auch die Ermittler lange beschäftigte, war, warum hat niemand aus ihrem Umfeld etwas gemerkt? Die Staatsanwaltschaft am Winchester Crown Court erhob eine Anklage, die es in sich hat. Emil wird nicht nur beschuldigt, den Fallschirmabsturz am Ostersonntag 2015 herbeigeführt zu haben. Die Ermittler sind sich auch sicher, er hat es schon einmal versucht. Denn nur wenige Tage vor dem Sprung gab es einen Vorfall mit einer manipulierten Gasleitung im Haus der Familie, den Victoria glücklicherweise bemerkte, bevor Schlimmeres passieren konnte. Die Staatsanwaltschaft präsentierte eine Kette von Beweisen, die wie so ein Puzzle zusammenpassen. Fallschirmspringer-Profis und Techniker sagen aus, dass ein gleichzeitiges Versagen von Haupt- und Reserveschirm ohne äußeres Eingreifen statistisch so gut wie unmöglich ist. Diese Expertenmeinungen bilden das Rückgrat der Anklage. Und hier möchte ich dann natürlich auch nochmal sagen, also bitte Leute, falls ihr vorhattet, einen Fallschirmsprung zu machen, das ist eigentlich, normalerweise passiert sowas nicht. Und selbst wenn der Hauptschirm nicht funktioniert, ist es immer noch Plan B dort. Jetzt gerade hier in diesem Fall natürlich leider nicht, aber wie ihr ja auch bis jetzt mitbekommen habt, das hatte natürlich auch andere Ursachen. Mhm. Victoria muss den Zeugenstand betreten. In einem vollbesetzten Gerichtssaal muss sie die traumatischen Sekunden des Absturzes und die Entdeckung des Verrats noch einmal durchleben. Dabei sitzt Emil nur wenige Meter von ihr entfernt. In ihrer Aussage beschreibt sie ehrlich den inneren Konflikt. Es ist nicht nur die körperliche Heilung, die schwer war, sondern die Akzeptanz der Wahrheit. Sie schildert, wie schwer es für sie war, zu glauben, dass der Vater ihrer Kinder zu so einer Tat fähig sein könnte. Ihre Verletzlichkeit und ihre gleichzeitige Stärke hinterließen einen tiefen Eindruck bei der Jury. Während Emil im Zeugenstand versucht, sich in Widersprüche zu verstricken und die Vorwürfe als Verschwörung oder Pech darzustellen, bleibt Victoria ruhig und sachlich bei den Fakten. Ihr klarer Blick auf die Ereignisse macht ihre Aussage zum entscheidenden Wendepunkt des gesamten Prozesses. Nach einer intensiven Beweisaufnahme und stundenlanger Beratung kehrt die Jury in den Gerichtssaal zurück. Das Urteil ist ein Paukenschlag. Schuldig in allen Anklagepunkten. Die Erleichterung im Saal ist fast körperlich spürbar. Der Richter verurteilt Emile Cellier zu lebenslanger Haft. Besonders wichtig, er muss mindestens 18 Jahre im Gefängnis bleiben, bevor er überhaupt einen Antrag auf Entlassung stellen darf. Das Gericht macht deutlich, dass die Schwere der Tat und auch die Kaltblütigkeit der Planung eine harte Strafe erfordern. Und das Urteil ist mehr als nur eine Strafe für Emil. Es ist ein Zeichen dafür, dass niemand über dem Gesetz steht. Es würdigt die harte Arbeit der Ermittler, die monatelang kleinste Spuren verfolgt haben, und es gibt Victoria die offizielle Bestätigung ihrer Wahrheit zurück. Trotz dieses unfassbaren Verrats hat Victoria ihren Glauben an die Menschlichkeit nicht verloren. Ihr Weg zurück war kein Sprint, sondern ein jahrelanger Marathon. Ihre Genesung fand nicht nur in Operationssälen statt, sondern vor allem in ihrem Kopf. Nach der ersten Heilung der Knochen folgte das schwerste Training ihres Lebens. Sie musste wie ein Kleinkind wieder lernen, das Gleichgewicht zu halten, die Muskeln in den Beinen einzusteuern und schließlich die ersten Schritte ohne Schienen oder Krücken zu machen. Und da, wie wir uns wahrscheinlich denken können, gab es natürlich auch Tage voller Rückschläge und Schmerzen. Doch da ist natürlich auch wieder gut, in welchem beruflichen Umfeld sie vorher war. Denn so diese militärische Disziplin half ihr auch immer wieder dran zu bleiben. Victoria fand einen mächtigen Anker, ihre zwei kleinen Kinder. Der Gedanke, für sie wieder gesund und mobil zu sein, gab ihr die nötige mentale Energie, um über die Schmerzgrenze hinaus zu trainieren. Heute ist Victoria Cillier eine Frau, die wieder wandern, laufen und ihre Kinder in den Arm nehmen kann. In der medizinischen Fachliteratur wird ihr Fall oft zitiert, um die Resilienz, also die Widerstandskraft des menschlichen Körpers und die Bedeutung von mentaler Stärke während der Rehabilitation zu verdeutlichen. Ihre Geschichte endet nicht mit dem Urteil, sondern mit ihrem Neuanfang. Sie hat gezeigt, dass man selbst aus den dunkelsten Momenten des Lebens gestärkt hervorgehen kann, wenn man die Wahrheit auf seiner Seite hat. Und ich finde, das ist die kraftvollste Botschaft, mit der wir diese Folge abschließen. Wahre Stärke zeigt sich nicht darin, niemals zu fallen, sondern darin, nach einem Fall, egal wie tief, wieder aufzustehen.
2: Dem kann man eigentlich nur zustimmen. Aber es ist so erschreckend, dass der Mann nicht einfach in der Lage war, wenn er schon nicht glücklich mit ihr gewesen ist, dass man sich einfach trennt.
1: Ja, und es ist irgendwie gefühlt wie immer, ist einfach Geld im Spiel. Weil natürlich muss man auch sagen, eine Trennung und eine Scheidung kostet wieder Geld. Und dann kämen natürlich auch diese ganzen Schulden ans Licht. Und ihm ging es auch so ein bisschen um diese Selbsterstellung. Also, dass er, wenn alle anderen ja wüssten, wie schlecht er mit Geld umgehen kann oder dass er die Familie, sag ich mal, in den Ruin gebracht hat, dann hätten die auch eine andere Meinung von ihm. Und ich glaube, das war so dieser Punkt. Wenn sie durch einen Unfall stirbt, dann käme das nochmal weniger raus. Aber ich glaube, er hat auch gar nicht bedacht, dass nur durch diesen Unfall würden die Schulden ja nicht erlassen. Klingt natürlich auch blöd, wenn man überlegt, da hat ein Mann gerade seine Frau verloren, aber muss natürlich jetzt diese ganzen Schulden alleine tragen. Trotzdem, da ist das halt einfach das Prinzip. Und ich glaube, er hat es nicht so wirklich bedacht in dem Moment, sondern er hat irgendwie so einen Anker gebraucht oder irgendwie so ein Schlupfloch, in dem er diesem Ganzen entfliehen kann. Aber er hat es ja nur noch schlimmer gemacht.
2: Ja, ich muss auch ganz ehrlich sagen, also gerade in Partnerschaften, ich finde es generell immer schon sehr schade, wenn man nicht miteinander reden kann. Ja. Weil man ja viele Sachen auch mit seinem Geldproblem und dass er nicht mit Geld umgehen kann und ähnliches, hätte er da rechtzeitig, auch wenn das natürlich ein unangenehmes Gespräch ist, aber da mit seiner Partnerin drüber gesprochen, dann hätte man garantiert gemeinsam irgendeine Möglichkeit finden können. Und ich weiß, gerade so eine Army ist es vielleicht auch immer noch mal so ein bisschen was Unterschiedliches, aber es gibt ja trotzdem auch psychologische Hilfe, die man immer in Anspruch nehmen kann, um solche Verhaltensweisen anzugehen und den Kern dafür zu finden, warum es so ist. Und natürlich, da müsste man sich eingestehen, dass man eine gewisse Schwäche hat, in Anführungszeichen. Aber sich sowas einzugestehen, ist eigentlich eine ganz große Stärke. Und das ist das, was die meisten dabei immer vergessen. Weil sie denken immer nur so, oh Gott, dann bekommt jemand mit das. Nein, es ist so stark rauszugehen und zu sagen, ich habe irgendeine Sache, mit der ich nicht alleine zurechtkomme. Und dann hätte man sich garantiert auch auf anderem Wege irgendwie einigen können oder vielleicht auch die ganze Beziehung nochmal irgendwie retten können. Wenn denn da der Wille von beiden Seiten bestanden hätte. Aber ja, im Endeffekt hat er jetzt nur dafür gesorgt, dass seine Frau körperlich und mental unfassbar viel durchmachen musste. Sie glücklicherweise das Ganze überlebt hat. Und ja, ich meine, überleg mal, was das auch für die Kinder gemacht hat. Wenn du weißt, dein Papa hat versucht, deine Mama umzubringen. Also, boah.
1: Ich finde das auch ganz, ganz schlimm. Und stell dir mal vor, er hätte es geschafft. Weil die hätten ja trotzdem angefangen.

0: wütend.
1: Total. Also ich muss auch sagen, ich finde das, ja, ich finde sowas immer echt schlimm. Weil ich denke mir immer, man kann wirklich Sachen anders lösen. Weil jemanden umzubringen ist definitiv nicht die Lösung. Oder versuchen, jemanden umzubringen.
0: Ja, das ist nie die Lösung. Das ist nie die Lösung. Generell anderen Menschen dann noch was anzutun, ist nie die Lösung. Aber würde ich sagen, dann beenden wir die Folge hiermit. Passt auf euch auf und vergesst nicht, manche Tagebücher sind mit Blut geschrieben. Tschüss!
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1: Im Studio Holger Dilk. Schönen guten Morgen. Bundesgesundheitsminister Lindemann will die Pflegereform wie geplant morgen auf den Weg bringen, auch wenn SPD und Union sich bisher nicht einig sind. Das hat ein Sprecher von Lindemann bestätigt. Jana Klonikowski.
2: Die SPD droht weiter mit einer Blockade der Pflegereform und fordert Nachbesserungen. Sie will etwa eine Begrenzung der Kosten für Pflegebedürftige erreichen. Das lehnt die Union bisher ab. Deswegen gab es zuletzt auch mehrere Krisengespräche. Daran beteiligt waren neben Lindemann offenbar auch Kanzler Merz, Vizekanzler Klingbeil und Kanzleramtschefin Waken. Die Pflegeversicherung steckt tief in den roten Zahlen. Die Reform soll die finanzielle Lage verbessern.
1: Der Deutsche Pflegerat fordert eine umfassende Überarbeitung der geplanten Pflegereform, etwa bei den höheren Hürden für Pflegegrade. Der Pflegebedarf verschwindet dadurch nicht, warnt Verbandspräsidentin Christine Vogler im Redaktionsnetzwerk Deutschland. Keine Entspannung bei der Flussschifffahrt in Deutschland, die Pegel sind weiter viel zu niedrig. Imme Kasten.
3: Ja, am Rhein etwa sind zuletzt wieder Rekordtiefststände erreicht worden und das macht es weiter schwierig, Güter per Schiff über die Flüsse zu transportieren. Die Konsequenz, LKWs dürfen noch länger auch sonntags auf den Autobahnen unterwegs sein. Erste Bundesländer wie NRW oder Baden-Württemberg setzen die Verbote bis mindestens Ende Oktober aus. Dennoch fürchtet die Wirtschaft einen erheblichen Schaden durch das anhaltende Niedrigwasser.
1: Aus Angst vor digitaler Gewalt wie Deepfakes verändern viele Frauen ihr Verhalten im Internet. 2/3 sagen in einer Studie des Deutschen Frauenrats, dass sie weniger Bilder von sich teilen oder insgesamt auf einige Online-Aktivitäten verzichten. Bei der Batteriezellenproduktion will VW enger mit einem chinesischen Hersteller zusammenarbeiten. Geplant sind 3 Gemeinschaftsunternehmen in der Slowakei, Spanien und Marokko. Ziel, mehr Batterien für E-Autos in Europa herstellen. VW will dafür knapp 500 Millionen Euro investieren.
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4: Mit KI-Support. Viele Wolken gibt es heute früh, vor allem im Norden, und meistens bleibt's trocken. Später verzieht sich der Nebel in vielen Ecken, dann wird's oft freundlich und warm dazu. Die Höchstwerte liegen zwischen 23 und 29 Grad. Morgen startet es stellenweise wieder neblig, im Westen ziehen später mehr Wolken auf und ab und zu kommt ein Schauer runter, maximal 29 Grad.

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1: Im Studio Holger Dilk, schönen guten Morgen. Die Pflegereform soll trotz des aktuellen Streits in der schwarz-roten Koalition wie geplant morgen auf den Weg gebracht werden. Das hat ein Sprecher von Bundesgesundheitsminister Lindemann gesagt. Die SPD fordert weiter Nachbesserungen. Sie sieht strukturelle Probleme durch die Reform nicht gelöst. Zu dem Thema wurden kurzfristig nochmal mehrere Krisengespräche zwischen Union und SPD angesetzt. Zu Ergebnissen ist bisher nichts bekannt. Der Deutsche Pflegerat fordert eine umfassende Überarbeitung der geplanten Pflegereform, etwa bei den höheren Hürden für Pflegegrade. Der Pflegebedarf verschwindet dadurch nicht, warnt Verbandspräsidentin Christine Vogler im Redaktionsnetzwerk Deutschland. Aus Angst vor digitaler Gewalt verändert ein Großteil der Frauen ihr Verhalten im Internet. Zu dem Schluss kommt eine Studie des Deutschen Frauenrats. Colin Mock.
2: Zwei Drittel sagen demnach, sie teilen weniger Bilder von sich oder verzichten insgesamt auf einige Online-Aktivitäten. Bei jungen Frauen ist die Quote sogar noch höher. Jede fünfte zwischen 18 und 39 hat außerdem bereits Erfahrungen mit sexualisierten Deepfakes, also mit KI-erstellten Fotos oder Videos gemacht. Der Frauenrat fordert, die Plattform mehr in die Pflicht zu nehmen. Nicht die Frauen müssten aus dem Netz verschwinden, sondern die problematischen Bilder.
1: Keine Entspannung bei der Flussschifffahrt in Deutschland. Die Pegel sind weiter viel zu niedrig. Am Rhein sind zuletzt wieder Rekordtiefstände erreicht worden. Daher bleibt etwa in Nordrhein-Westfalen und Baden-Württemberg das Sonntagsfahrverbot für Lastwagen noch bis Ende Oktober ausgesetzt. In Brandenburg steht jetzt das höchste Windrad der Welt. Die Anlage in Schipkau ist 365 Meter hoch und damit fast so hoch wie der Berliner Fernsehturm. Sie soll ab November Strom erzeugen und dank der größeren Höhe etwa doppelt so viel Energie liefern wie herkömmliche Windräder.
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3: Mit KI-Support. Viele Wolken gibt es heute früh vor allem im Norden, sonst steckt stellenweise noch Nebel drin. Im Lauf des Tages bleibt es dort meist trocken. Dazu wird es in vielen Ecken richtig warm, mit Höchstwerten zwischen 23 und 29 Grad. Morgen ziehen im Westen öfter Wolken durch und später kommt da vereinzelt ein Schauer runter. Sonst bleibt es meist sonnig bei maximal 29 Grad.

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1: Im Studio Holger Dilk. Schönen guten Morgen. Bundesgesundheitsminister Lindemann will die Pflegereform wie geplant morgen auf den Weg bringen, auch wenn SPD und Union sich bisher nicht einig sind. Das hat ein Sprecher von Lindemann bestätigt. Jana Klonikowski.
2: Die SPD droht weiter mit einer Blockade der Pflegereform und fordert Nachbesserungen. Sie will etwa eine Begrenzung der Kosten für Pflegebedürftige erreichen. Das lehnt die Union bisher ab. Deswegen gab es zuletzt auch mehrere Krisengespräche. Daran beteiligt waren neben Lindemann offenbar auch Kanzler Merz, Vizekanzler Klingbeil und Kanzleramtschefin Waken. Die Pflegeversicherung steckt tief in den roten Zahlen. Die Reform soll die finanzielle Lage verbessern.
1: Die Menschen in Deutschland rücken nach der Corona-Pandemie wieder stärker zusammen. Das ist zumindest das Ergebnis einer Bertelsmann-Studie. Die versucht, den Zusammenhalt mit mehreren Faktoren abzubilden. Silas Quiring.
3: Ja, die Befragten bewerten zum Beispiel ihre sozialen Beziehungen oder ihre Bereitschaft, Verantwortung für andere zu übernehmen. In beiden Bereichen sind die Werte im Vergleich zur letzten Studie vor 3 Jahren gestiegen. Auch das politische Interesse ist so hoch wie nie. Gleichzeitig bleibt das Verhältnis zum Staat angespannt. Das Vertrauen in die Bundesregierung liegt weiter auf einem Tiefstand. Der Gesamtwert ist unterm Strich besser als zum Ende der Pandemie, liegt aber noch unterm Niveau von davor.
1: Die Innenminister der Europäischen Union denken wohl darüber nach, in Ausnahmefällen das Asylrecht einzuschränken. Die Bild-Zeitung berichtet von Plänen, wonach der Zugang zu Asylverfahren verweigert werden soll, insbesondere wenn große Flüchtlingsströme gezielt herbeigeführt und als politisches Druckmittel genutzt werden. Mehrere Bundesländer setzen das Sonntagsfahrverbot für Lkw weiterhin aus. Nordrhein-Westfalen und Baden-Württemberg behalten die Maßnahme wegen der niedrigen Flusspegel bis Ende Oktober bei. Das Verbot war vergangenen Monat gelockert worden, um Transporte vom Wasser auf die Straße zu verlagern. Bei der Batteriezellenproduktion will VW enger mit einem chinesischen Hersteller zusammenarbeiten. Geplant sind 3 Gemeinschaftsunternehmen in der Slowakei, Spanien und Marokko. Ziel: mehr Batterien für E-Autos in Europa herstellen. VW will dafür knapp 500 Millionen Euro investieren.
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4: Mit KI-Support. Viele Wolken gibt es heute früh vor allem im Norden, sonst steckt stellenweise noch Nebel drin. Im Lauf des Tages bleibt es dort meist trocken, dazu wird es in vielen Ecken richtig warm, mit Höchstwerten zwischen 23 und 29 Grad. Morgen ziehen im Westen öfter Wolken durch und später kommt da vereinzelt ein Schauer runter, sonst bleibt's meist sonnig bei maximal 29 Grad.

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wohl auch alleine hier. Genau wie ich. Du bist mir gleich aufgefallen. Voll Laser, wie du abgehst. Leider ist hier ja gleich Feierabend. Also ich bin noch gar nicht müde. Aber vielleicht, wenn du Bock hast. Ich hab eine Wohnung gleich hier in der Nähe. Wenn du willst, wir könnten ja dort weiter tanzen. Wenn du weißt, was ich meine. Oder willst du etwa allein nach Hause gehen?

Pass mal auf, Junge. Hier ist langsam Feierabend. Also geh runter von der Tanze. Ich will nach Hause. Der Barkeeper will nach Hause. Und der DJ ist müde, hörst du doch. Mach ein bisschen halblang jetzt. Hol deine Jacke, schnapp dir deine Mädels und geh nach draußen. Also, wir sehen uns nächste Woche wieder.

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2: Guten Tag, ich bin Doc Jansi, stehe hier auf dem Parkplatz von Twin Pines Mall. Es ist Mittwoch im Jahre, wo sind wir? 1991, ja. 1.18 Uhr morgens und wir beginnen mit dem Zeitreise-Experiment Nummer 2. Und bei mir sind natürlich, und damit ich sie auch sehe, nehme ich mal diese Brille wieder ab und setze sie wieder auf. Hallo. Mit dabei sind natürlich auf dem Beifahrersitz Marcel McFly.
3: Guten Tag, hallo.
2: Und von der Rückbank hören wir Einstein.
4: Wuff, wuff, herzlich willkommen.
2: Sehr schön, läuft.
4: Perfekt. Ach ja, ein kleiner Hinweis noch, ich wurde nicht ausgetauscht, ich klinge heute nur anders, weil mein Equipment jetzt mittlerweile mit Superzündis läuft und ich hoffe, man hört mich dadurch deutlich besser.
2: Wofür so ein Fluxkompensator alles gut sein kann.
4: Aber hallo.
2: Hallöchen. Sehr schön. Ja, schön, dass du auch in toller Tonqualität diesmal zu hören bist. Und ich verrate nicht so viele. Es gibt einige Neuerungen, auch seit der letzten Folge. Also nicht nur das. Seid gespannt und ja, freut euch drauf. Heute, McFly, kümmern wir uns nicht um Musik, sondern
3: um Filme aus dem Jahre 1991. Du hast es ja schon angesprochen. Also das Jahr zumindest.
4: Und aber bis, vorher.
3: Ja, aber eine Sache habe ich noch, Jan und Sie. Also lieber Doc, bist du sicher, dass du auf dem Parkplatz der Two Pine Malls bist?
2: Ich habe, glaube ich, der Twin Pine Mall gesagt.
4: Ja, das aber nicht, das könnte ja auch die Single Pine Mall sein.
3: Ist das nicht
4: sein?
3: Die Lone Pine Mall?
4: Oder Lone Pine, Entschuldigung, das war's.
2: Also, liebe ZuhörerInnen, wenn ihr meint, ihr seid Team Doc oder Team Fly oder Team Einstein, dann schreibt uns gerne. Ist jetzt schon schön, mal festzuhalten, wer hier die Nase vorn hat. Also zumindest im Wissen, ja. Ich habe das mit bestem Wissen und Gewissen rausgesucht. Und hier steht Twin Pine Mall.
4: In Teil 1.
3: Ich kann nur fragen.
2: Ja. Aber wie gesagt, ich bin da offen auch für Kritik und kann damit super umgehen. So, Einstein. Wir wollen, du hast gerade schon gesagt, wir müssen nochmal aber einen Blick ins letzte Jahr werfen.
4: Genau, wir hatten ja ein kleines Rätsel für euch und ich bin so gespannt, ob da jemand von euch drauf gekommen ist. Einmal in die Runde haben wir Einsendungen bekommen. Nee, ne? Ja, das muss ich aber beim nächsten Mal ändern.
3: Nicht direkt. Also wir haben zwar eine Einsendung gekriegt, die war allerdings nicht so ganz richtig. Deswegen kann ich die nicht gelten lassen.
2: Okay, aber wir haben eine Einsendung. Also es hat sich jemand gemeldet. Das ist doch schon mal schön.
3: Ja.
2: Okay, wer hat sich denn gemeldet? Wen können wir denn grüßen? War das Steffi?
3: Das war Steffi von Recht Interessant.
2: Recht Interessant. Liebe Grüße gehen aus. Shout out.
3: Genau. Der Titel war richtig, You Can't Hurry Love, allerdings hatte sie drunter geschrieben von Phil Collins.
2: Tja, der war...
4: Okay, der gute Mann hat's gecovert. Ich wollte gerade sagen, ist nicht ganz falsch, aber wir suchen natürlich die Version von 1966 und die ist natürlich von den Supremes gewesen. Aber generell das Lied erkannt und das ist ja schon mal gar nicht schlecht, also super.
2: Genau, kann mehr werden.
3: Halbe Miete.
2: Freunde der Sonne, also ich sag mal so, auch heute wird wahrscheinlich was folgen. Daher bin ich sehr gespannt, ob beim nächsten Mal ein paar mehr dabei sind. Ja, sehr schön. Gut, dann würde ich sagen, fahren wir einmal los und horchen mal ins Jahr 1991.
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4: Ach, das ist so schön geworden. Ja, auch jetzt muss ich nochmal in den Almanach nachschauen und wir befinden uns ja im Jahr 1991 und der zweite Golfkrieg ehemaligen Jugoslawien und die endgültige Auflösung

0: Am 24. November stirbt Freddie Mercury in Kensington, London. Und aber um mal wieder so einen kleinen Bogen in schönere Sachen zu machen, die drei beliebtesten Mädchennamen in Deutschland sind Laura, Sarah und Lisa. Herzliche Grüße.
1: Gehen raus. Ja, genau.
2: Jawohl.
1: Hallöchen.
0: Die drei beliebtesten jungen Namen in Deutschland sind Patrick, Jan und Kevin.
1: Hallo. Bist auch du ein Kevin? Freu dich, sei gegrüßt. Oder ein Jan. Oder ein?
2: Ein Patrick. Patrick.
1: Ein Patrick.
0: Marcel liegt auf Platz 5.
1: Schön, dass du auch bei Janzi nachgeguckt hast.
2: Der Name ist einmalig. Oh,
0: Entschuldigung. Neben Fitnessmode, die ja ein Überbleibsel aus den 80ern eigentlich ist, gibt es einen Trend, Sport-BHs als bauchfreie Oberteile zu tragen und sie im Street-Style mit Shorts, Jeans oder Jogginghosen oder einem lässigen Hoodie zu kombinieren.
1: Bauchfreie. Hast du das auch gemacht, McFly?
2: Nee, ich war zu jung dafür. Wie ist das mit dir? Warst du schon zu alt?
1: Nee. Ja, schönen Dank für den Seitenhieb. Nee, aber ich hab's auch versucht. Also Sport-BH ist auch heute noch ein Wunder in meinem Schrank. Ja.
0: Ein Traum.
1: Ja.
0: Genauso wie bauchfreie Spaghetti-Träger, Bandeaus und Tops sind eben nicht nur bei Prominenten beliebt, genauso wie großkarierte Flanellhemden und Rollkragenpullover.
1: Also da war ich mit dabei. Also bei den Holzfällerhemden
0: war
1: ich groß dabei und auch bei den Rollkragenpullis, teilweise heute noch. Also im Winter gerne Rollis.
2: Wollte ich auch unbedingt haben und es gab auch eine Fernsehserie, die daran schuld war.
1: Wenn die jetzt noch aus dem Jahr 91 ist.
2: Ist sie.
1: Guck, dann
0: bin ich mal gespannt. Schauen wir mal. Möchtest du sie jetzt sagen oder?
2: Wenn du sie nicht auf deiner
0: Liste haben solltest. Das weiß ich ja nicht.
2: Also ich rede von den Dinos.
0: Vielleicht. Man weiß es nicht. Lena Meyer-Landrut, Rebecca Mia, Ed Sheeran, Bonnie Wright, Jimmy Blue Ochsenknecht, Namika, Kristall und Jamie Lynn Spears werden geboren, um nur einige zu nennen.
1: Jamie Lynn Spears.
0: Genau. Auf ihrem Weg an die Spitze der Jugendmagazine Deutschlands erreicht die Bravo 1991 ihren Höchststand an verkauften Exemplaren mit stolzen 1,58 Millionen.
1: Da war ich auch mit dabei.
2: Ui.
0: Das Rebhuhn, Perdix Perdix, ist Vogel des Jahres.
1: Ha, herzlichen Glückwunsch an das Rebhuhn. Hoffentlich lebst du noch.
0: Ein halber Liter Bier kostet eine Mark 9.
1: Abgelöst 1992 vom Moorhuhn, aber das ist eine andere Geschichte.
0: Nee, das war 98.
2: Ja. Ich wollte gerade sagen, das war 98.
0: Benzin kostet durchschnittlich eine Mark 29 und Diesel eine Mark 9. Ich weiß jetzt nicht, ob es da einen Zusammenhang gibt. Ich finde das mit den Bierpreisen sehr interessant. Oh Gott, jetzt habe ich schon wieder eine Simpsons-Referenz im Kopf, aber egal. Lass uns weitermachen. Aini wird eingeschult, also ich wurde eingeschult.
1: Oh. So alt bist du doch noch gar nicht, das kann nicht sein.
0: Ah.
2: 91 eingeschult, okay.
0: Ja. Und die erste Bibi und Tina-Folge erscheint. Bei Benjamin und Blümchen sind wir parallel bei den Folgen 65 bis 68 in dem Jahr.
1: Entschuldigung, nur ich möchte es gerne gleich nochmal nachhören. Hast du Benjamin und Blümchen gesagt? Das ist sehr schön.
0: Echt? Egal. Benjamin und Blümchen, Folge 65 bis 68. Bei Bibi und Blocksberg sind wir bei Folge 50 bis 53 in dem Jahr. Wobei Folge 50, die hatte ich sogar. Das war Bibi im Orient. Und die fand ich richtig cool. Und da haben die nämlich immer gesagt, bitte stellen Sie das Bauchtanzen ein und schneiden Sie sich an oder so. Und ich habe immer verstanden, stellen Sie das Baumpflanzen ein. Und habe mich jahrelang gefragt, warum zum Henker die das machen sollen. Das so als Fun Fact zum Thema Verhörer. Da haben ja vielleicht andere HörerInnen andere Referenzen. Und bei den drei Fragezeichen. Oh ja, ist auch schön. Und bei den drei Fragezeichen sind auch die Folgen 50 bis 52 oder 53 erschienen. Das ist so ein bisschen, je nachdem, in welcher Liste man guckt, ist das da ein bisschen anders. So, das einmal nur dazu, wie das Jahr so einzuordnen ist.
1: Sehr schön. Vielen Dank. Wow.

0: für den Einblick ins Jahr 1991, lieber Einstein. Was wollte ich denn gerade noch sagen? Ich weiß es gar nicht. Ich glaube, 91 war ich in Frankreich und hatte einen Schüleraustausch.
1: Ja, okay.
0: Ich glaube, das war 91. Würde zumindest mit meinem ersten Film hinkommen, den ich, wenn ich gleich mal losstarten darf.
2: Was für eine schöne Überleitung.
0: Ah ja, man nannte ihn auch den Überleitungsking.
1: Wer macht sowas?
0: Ich weiß es nicht.
1: Ich auch nicht.
0: Also, nur noch mal, liebe HörerInnen, bevor wir jetzt wirklich in die Filme einsteigen aus dem Jahr 1991, vielleicht noch mal der Hinweis, ihr könnt uns natürlich finden bei Instagram, ja, unter Rückspul-Helden. Oh.
1: Alles ein Wort.
0: Jetzt alles ein Wort. Änderst du das wöchentlich oder? Ehrlich jetzt? Hast du geändert?
1: Ja, ist geändert worden. Ja, also Rückspulhelden.
0: Schön. Mhm. Rückspulhelden, ein Wort, aber weiterhin mit UE?
1: Ja, das schon.
0: Ja, sehr schön.
1: Aber ohne die.
0: So, jetzt. Also mich habt ihr jetzt völlig verloren, aber sehr schön. Gut, dass ich sie mir eingespeichert habe. Dann könnt ihr uns mittlerweile auch eine E-Mail schicken. Und zwar, ja. McFly, wohin?
1: An rückspulhelden.web.de.
0: Also auch klein mit UE.
1: Sicher doch.
0: Zusammengeschrieben.
1: Yes.
0: @web.de. Sehr schön. Und ja, wie gesagt, ansonsten könnt ihr uns jederzeit eine Sprachnachricht an entweder meine Telefonnummer, McFlys Telefonnummer oder Einsteins Telefonnummer schicken. Und dann seid ihr beim nächsten Mal auch mit in der Folge. Je nachdem, ne, wenn ihr uns noch was zu 1991 zu erzählen habt oder vielleicht zum nächsten Jahr, was dann kommt, das wird ja am Ende der Folge, dann freuen wir uns da drauf. Sehr schön. Ansonsten hinterlasst ein Like und ein Follow. Freut uns immer. Für kleine Podcasts ist das immer eine ganz, ganz tolle Erfahrung. So, Folge 2 starten wir in die Filme von 1991. Und ich habe schon gesagt, ich habe ihn gesehen in Frankreich auf Französisch. Und es hat mir tatsächlich nichts ausgemacht, weil es tatsächlich, ich glaube, wenig zu erzählen gibt und wenig Sprache gibt, weil ich spreche von Double Impact, auf Deutsch geballte Ladung. Der ist zwar ist in Deutschland gestartet am 16.01.92, aber in den USA 91. Und ich bin mir auch sicher, dass ich ihn 91 in Frankreich gesehen habe. Deswegen muss ich 91 in Frankreich gewesen sein. Ich bin mir relativ sicher.
1: Okay.
0: Ja, so. Und ist ein Actionfilm. Geht 105 Minuten, ab 18 Jahren freigegeben. Und wir haben mal bei Rotten Tomatoes unsere Filme mal nach der Bewertung geschaut und hat, ich weiß nicht, ob ihr euch mit Rotten Tomatoes auskennt, 33% Tomatometer. Das sind die anerkannten Kritiker. Ja, also die haben den Film tatsächlich nicht so hoch gelobt und allerdings auch nur 43% Popcornmeter. Das sind die Nutzer, die das bewerten konnten. Also wenn ihr euch anmeldet bei Rotten Tomatoes, dann könnt ihr das bewerten und könnt Popcornmeter verteilen. Ja, Hauptdarsteller war natürlich Jean-Claude Van Damme. Der belgische
1: Balletttänzer.
0: So. In einer Doppelrolle. Ja, unglaublich aber wahr. Und Regie geführt hat Sheldon Lettich. Ich weiß nicht, ob euch der was sagt. Nee.
1: Wahrscheinlich, ich habe den Namen mal gehört, aber ich könnte da jetzt keinen Film von dem nennen.
0: Nee, Rambo 3 kann ich euch nennen. Da hat er nämlich Regie geführt, unter anderem. Ja, also daher alles gut. Wenn ihr Double Impact gucken wollt, könnt ihr das momentan bei Amazon, Magenta oder Apple TV, #Werbung. So. übrigens, sehr lustiger Funfact zudem, der sollte eigentlich heißen Die Korsischen Brüder. Ja, und nicht Double Impact, sondern Die Korsischen Brüder. Und Van Damme hat aber gesagt, er möchte das gerne anders nennen. Ja. So viel zu meinem Platz 10, McFly. Okay. Ah, das müssen wir vielleicht nochmal sagen. McFly hat sich die Komödien und die Horrorfilme rausgesucht.
1: Genau.
0: Genau, und ich habe den schmutzigen Rest genommen.
2: So, ich bin ja auch noch da. Ich habe mich um Serien gekümmert.
0: So.
1: Sehr schön. Gut, dann würde ich doch auch mal meine Liste beginnen, und zwar auch mit einem Horrorfilm.
2: Auch.
1: Ja, ich habe Double Impact mal gesehen und naja, sagen wir nichts weiter darüber. ich habe mir aufgeschrieben Chucky 3.
0: Die Mörderpuppe.
1: Die Mörderpuppe. Im dritten Auftritt, und der Film ist hierzulande nur auf Video erschienen. Kinostart in den USA war am 30. August 91 und ich finde, da geht es langsam auch schon in die Richtung, dass das Chucky-Franchise mehr in, ja, eher in die Komödienrichtung abgedriftet ist. Also Teil 1 und 2 ging ja noch als Horrorfilm ganz gut durch, aber der dritte Teil, ja, ich weiß nicht. Also ich habe Chucky sowieso nie ganz ernst nehmen können. Das ist für mich grundsätzlich immer so eine Art Horrorkomödienreihe gewesen. Er versucht natürlich zum dritten Mal den Andy umzubringen, der mittlerweile als Jugendlicher in einer Militärakademie wohnt und lebt. Und durch ganz hanebüchende merkwürdige Zufälle schafft es Chucky, sich wieder dem Jungen entgegenzustellen. Es kommt zu einem großen Showdown und naja. Ich glaube, es gab den einen oder anderen Grund, warum der Film hierzulande nicht in die Kinos gekommen ist. Die Nachfrage ist einfach zu gering gewesen. Und ja, meine Rotten Tomatoes-Wertung liegt bei 19-40. Das heißt, 19% bzw. 19 Stimmen von den Kritikern und 40, was die Fans betrifft. Ja. Also das ist eine ganz schöne Diskrepanz, was da die Meinung betrifft.
0: Verstehe ich. Chucky war nie meins, muss ich ehrlicherweise sagen.
1: Also wie gesagt, den ersten und den zweiten fand ich noch in Ordnung, aber danach habe ich das auch alles nur noch als Komödie für einen Sonntagnachmittag gesehen.
2: Ja, ich bin ja generell nicht so im Horrorgenre zu Hause, also von daher.
0: Für mich wäre wahrscheinlich auch Teil 3 immer noch zu viel Horror drin. Ja.
2: Naja, ich glaube, ich habe auch nur Chucky und seine Braut geguckt.
1: Der war lustig. Schön.
0: Okay, ja. Schöner Einstieg in die Reihe. So,
2: genau. Einsteigen. Dann steige ich auch mal ein. Ich steige mit Ren und Stimpy ein. Das ist eine satirische Zeichentrickserie. Und ich muss gestehen, dass ich sie gar nicht so wirklich geguckt habe, weil ja, für mich war das manchmal so ein bisschen zu anstrengend schon. Ich habe sie aber gewählt, weil sie zum Thema Popkultur und in Referenzen in einigen anderen Filmen auch genannt wird oder eben geguckt wird. Also in Clueless zum Beispiel, da habe ich das erste Mal von der Serie gehört und von daher habe ich gedacht, die müssen wir eigentlich nehmen. Die ist in 52 Folgen erschienen, ist mit so ein bisschen hin und her. Dann wurde da wieder der eine gefeuert und da wurde wieder was anderes gemacht und so weiter und so fort. Da will ich aber gar nicht so weit drauf eingehen. Und ja, es geht um den neurotischen, asthmatischen Chihuahua Ren und Stimson Stimpy J. Katzwinkel, einem übergewichtigen, einfach strukturierten Kater. Und die beiden irren durch absurde Abenteuer in einer Comicwelt, die eine Karikatur des Nordamerikas des mittleren 20. Jahrhunderts darstellt. Und da kann man sich schon vorstellen, ja, in welche Richtung das geht. Kleiner Fun Fact für die deutsche Synchro. Da wurde Ren nämlich von Santiago Ziesma gesprochen und den kennen eigentlich fast alle mittlerweile. Also Paraderolle. Marcel, du grinst schon so. Möchtest du seine Paraderolle nennen?
1: Ja, selbstverständlich. Ich meine, der hat für uns ja auch schon ein Intro eingesprochen für die Abteilung Verpeilung.
2: Und, oh mein Gott, echt?
1: Ja. Für SpongeBob Schwammkopf.
2: Ja.
0: Ach, guck an.
2: Und der hat auch, der hat so viel anderes synchronisiert, aber das ist, glaube ich, das, wo man ihn am meisten mit verbindet.
1: Steve Buscemi zum Beispiel.
2: Genau. Auch. Da hat er unfassbar viele gemacht.
1: Und was fällt mir dann noch an? Ach ja, hier, Ferris macht blau. Da hat er Matthew Broderick synchronisiert.
2: Ja, stimmt. Mhm. Also schon ganz
1: großartiger,
2: cool.
1: Großartiger, netter Mann.
2: Ja, absolut. Shoutout. Die deutsche, wie bitte?
0: Shoutout.
2: Ja. Die deutsche Erstausstrahlung war dann aber erst 1996 auf Nickelodeon. Und auch ich habe mir die Mühe gemacht, mal bei den Tomaten zu schauen. Und beim Tomatometer gibt's gar nichts. Das wurde von den Kritikern einfach nicht bewertet. Aber beim Popcornometer kommen wir immerhin auf 85%.
0: Hui, ist momentan gerade Sieger.
2: Ja, also habe ich gedacht, vielleicht müssen wir das doch nochmal gucken. Jetzt so im Nachhinein noch. Aber gut, man weiß auch nie, wie die Serien gealtert sind und die Filme. Das ist natürlich auch immer so ein Riesenthema.
0: Also ich kenn's nicht, muss ich sagen. Ich hab's noch nie gehört. Naja.
1: Ich glaube, wenn du die beiden auf einem Bild siehst, dann könntest du dir eher was darüber vorstellen.
0: Wahrscheinlich. Na gut. Wir gehen auf meinen Platz 9 und dieser Film heißt Point Break im Original. Auf Deutsch vielleicht eher bekannt Gefährliche Brandung aus dem Jahr 1991 logischerweise. Kinostart 19.09. ist ein Action-Thriller, 122 Minuten, ab 16 Jahren freigegeben. Ja, Regie hat geführt, und das hat mich gewundert, das wusste ich nicht, das ist Catherine Bigelow. Das ist die Ex-Frau von James Cameron. Und genau, die hat tatsächlich bei diesem Streifen, ja, Surfer-Thriller nennt man es wahrscheinlich auch, Regie geführt. Und Hauptdarsteller waren oder sind Keanu Reeves und, Gott habe ihn selig, Patrick Swayze. Hm. Ja, genau, also das war so. Also ein schöner Thriller, Surfertypen, also für die Ladies in the house, wenn ihr noch mal ein paar ja Miami Vibes haben wollt, dann sollt ihr auf jeden Fall Point Break anschauen. Kleiner Fun Fact auch wieder hierzu: Keanu Reeves war tatsächlich nicht die erste Wahl für die Hauptrolle, sondern eher Val Kilmer, Johnny Depp oder auch Charlie Sheen. Kennt man ja auch, aber die wollten nicht. Und dementsprechend, ja, hat Keanu Reeves praktisch dort, ist er dort eingestiegen. 70% Tomatometer. Ja, den habe ich verkackt. 70% tatsächlich und 79% Popcornmeter. Also, haben wir immer noch nicht die Serie ein, aber geht. Könnt ihr momentan schauen bei Apple TV oder bei Amazon. Ja, Point Break, Gefährliche Brandung. Kann ich nur empfehlen. Also ist wirklich lange her, aber ich weiß noch, dass ich mir das damals ausgeschnitten habe. Ja.
1: Wie ausgeschnitten?
0: Ich habe mir immer die Filme, also so ein Filmjahr praktisch zusammengestellt früher. Ja. Und da war der bei mir ganz weit oben.
1: Ach so. Ja.
0: Jetzt tatsächlich nur auf Platz 9 geschafft.
1: Und nennst mich verrückt, dass ich eine Excel-Tabelle mache.
0: Ja.
1: Ist richtig. Gut. Ja, mein Platz 9, auch wieder ein Horrorfilm. Nightmare on Elm Street 6, yes. Freddy's Finale. Ja. da habe ich so eine kleine Geschichte, eine persönliche Geschichte zu. Einmal, ich habe den Film seit Jahren hier in der Blu-ray-Box stehen. Ich habe ihn bis heute aber noch nicht geguckt.
0: Okay.
1: Mir fehlen eigentlich alle Teile bis auf den ersten. Vom ersten habe ich den Film habe ich gesehen, ich habe das Buch gelesen, ich habe das Hörspiel gehört, aber alle anderen sind bis heute noch ungeguckt, muss ich leider dazu sagen. Aber ich wollte mit Nightmare on Elm Street 6, so mit 13 oder 14 wollte ich mal anfangen, den zu gucken. Ein Kumpel von mir hatte den nämlich auf Video und ich nehme den mit nach Hause, den Videofilm, und ja, bin dann allerdings böse überrascht worden, als ich den abspielen wollte. Er hatte den Film mit einem anderen Film überspielt, sagen wir es mal so.
2: Ich glaube, da wollen wir nicht näher drauf eingehen hier.
1: Nee, das lassen wir sein. Das lassen wir sein. Und trotzdem, ja, ich will immer noch die ganze Freddy-Reihe gucken, besonders weil im sechsten Teil Alice Cooper einen Cameo-Auftritt hat. Und durch den bin ich ja auch zum Rock-Fan geworden, also muss sich da ein gewisser Kreis schließen. Wenn wir zum Jahr 1995 kommen, habe ich
0: eine
1: lustige Geschichte.
0: Nein, sind wir ja nicht.
1: Haben wir eine lustige
0: Dass du
1: Geschichte.
0: Immer abschweifen muss, mein Freund. Wir müssen dich mal langsam festtackern.
2: Genau, Fokus, Jungs, Fokus.
0: sehr gut, Shoutout geht raus an Alice Cooper, ein fleißiger Hörer unseres Podcasts, wie man mir gesagt hat.
1: Ist er tatsächlich, ja. Also Freddy 6 kam am 5. September 91 raus, hatte insgesamt 162.000 Zuschauer in den deutschen Kinos, also nicht besonders viel. Ja, es ist nicht viel gewesen. Und eine also Rotten Tomato-Wertung von 22 zu 32. Ja. Also kam auch nicht besonders gut an.
0: Aber Freddy ist halt auch einfach eine Legende, ne?
1: Geil, oder?
0: Ja.
1: Einfach Kult.
0: Ja. Ja. Schön. Mhm. Einstein.
2: Ja, ich mache weiter jetzt mit einer Serie, die ich damals wirklich geguckt habe.
0: Wirklich?
2: Und zwar die Legende von Prinz Eisenherz. Das ist eine Zeichentrickserie. Und die fand ich damals so toll, dass ich in der zweiten Klasse mich als einen Charakter dieser Serie verkleidet habe.
0: Als Prinz Eisenherz.
2: Nein, eben nicht. Oh. Also es geht, um es mal ganz grob zusammenzufassen, Prinz Eisenherz ist irgendwie mit seiner Familie aus seinem Königreich verbannt worden und er träumt irgendwie von Camelot, von König Arthur, also da wurde der so genannt, und dem weisen Magier Merlin, und die eine neue Ordnung erschaffen haben, in der Ehre, Gerechtigkeit und wahre Freundschaft zählen. Und er macht sich dann auf, um das sagenhafte Camelot zu finden und Ritter von seiner Tafelrunde zu werden. Und auf dieser Reise trifft er nämlich eben den Bauern Arn, der sich mit seinem geringen Stand und seiner tollpatschigen Art dafür total schämt, und dass er immer meint, er ist nicht so schlau, und damit struggelt er die ganze Zeit. Und eben Rowan, und das ist die Tochter des Schmiedes, und die kämpft mit Pfeil und Bogen und oder einer Armbrust, ich weiß das gerade gar nicht mehr. Also ich hatte damals dann für mein Kostüm einen Bogen und hatte dann so ein rosanes Kleid an, aber eben meinen Bogen, und fand es so toll, eben die so ein weiblich einen starken Charakter in dieser Serie mitzuhaben, weil, na, ansonsten...
0: Gab's nicht so oft.
2: Nee, genau, das gab es einfach nicht so oft. Und das fand ich eben so toll, dass ich das so bemerkenswert fand, dass ich diese Serie unbedingt damit reinhaben wollte. Genau. Und in Deutschland ist sie allerdings 1993 erst erschienen, aber da habe ich die dann eben geschaut. Ja, Tomaten dafür gibt es nicht, genauso wenig Popcorn, aber... ich finde sie trotzdem total toll.
0: Und alleine das ist ja schon ein Grund, warum ihr jetzt einmal noch nach dieser Serie stöbern solltet. Ja, also wenn jemand schon so begeistert ist beim Serienvorstellen, dann auf jeden Fall reinschauen.
2: Ja, es kommen halt so viele Erinnerungen hoch. Also da habe ich, ich weiß nicht, wo die verfügbar ist, aber auf jeden Fall auf YouTube findet man da einiges.
0: Okay. Schön, schön, schön. Wir machen weiter. Mein persönlicher Platz 8 der Film heißt My Own Private Idaho. My Private Idaho, so ist eigentlich auch der Titel in Deutschland, mit Untertitel natürlich. Und das heißt, Das Ende der Unschuld, wurde im November 91 veröffentlicht, ist ein Roadmovie, Liebesfilm. Also ich würde es eher unter Roadmovie setzen, 102 Minuten, ab 16 Jahren. Regie hat geführt Guus van Sant, wenn ich das jetzt richtig ausspreche, der hat unter anderem auch Regie geführt bei Good Will Hunting. Und ja, es geht der Richtung schon ein bisschen nahe, weil auch hier spielt wieder Keanu Reeves mit. Und auch hier, Gott hab ihn selig, mir fällt gerade auf, überall, wo Keanu Reeves mitgespielt hat, seine Mitspieler sind alle nicht mehr am Leben.
2: Ich sehe einen Muster.
0: Trifft. Ja, schade. River Phoenix hat dort mitgespielt. Und ja, in diesem Fall ging es um zwei Stricher, die irgendwie Freunde werden. Und es ist wirklich ein ganz, ganz, ganz, ganz toller Film, weil der eine kommt halt eben aus reichen Verhältnissen, der andere nicht. Und guckt ihn euch an, ich finde ihn wirklich sensationell. Und da spricht auch die Tomatometer und die Popcornmeter mit jeweils 80% dafür. Mhm. Also wirklich ein sehr, sehr guter Film. Ihr könnt ihn sehen bei Amazon oder bei Magenta TV. My Own Private Idaho, Das Ende der Unschuld. Sag McFly.
1: Habe ich noch nie was gehört, also sagt mir gar nichts.
0: Ja, guck's dir an, ist wirklich, wirklich sensationell. Ja. Ja, auch River Phoenix, ich glaube, das wäre heute auch ein wirklich guter Schauspieler.
1: Ich kenne den aus Stand By Me, und da war er richtig gut.
0: Ja, ja.
1: Glaube ich, auch der einzige Film, den ich mit ihm gesehen habe, soweit ich weiß.
0: So viel hat er ja auch nicht gemacht. Ist ja
2: Indiana Jones. Da hat er den jungen Indiana Jones gespielt in Teil 3.
1: Keine Ahnung, Indiana Jones habe ich nie geguckt.
2: Okay. Lass uns schnell weitermachen.
0: Dein Platz 8. McFly.
1: Ja, wir springen mal ein bisschen in die Komödien. Allerdings auch noch mit leichten Horrorelementen. Ninja Turtles 2, Das Geheimnis des Us.
2: Ja.
1: Ah, der Film war herrlich. Der war so schön doof und strunzig, aber unglaublich toll.
2: Nimm du den hässlichen.
1: Na, welcher ist denn der hässliche?
2: Ich lieb's.
1: Ja, welchen? Einstein, wer war denn der hässliche von beiden? Tucker oder RZA?
2: Das ist die Frage.
1: Wenn du mich so fragst, die Schnappschildkröte war ein bisschen hässlicher.
2: Ich weiß nicht. Also die waren alle unfassbar hässlich. Aber gut, was will man über Mutanten auch sagen?
1: Der Film kam am, jetzt muss ich kurz gucken, 18. Juli 91 kam er in die Kinos hierzulande. Knapp 600.000 Zuschauer. Tomatenmeter 36-67. Also
2: kann ich nicht nachvollziehen.
1: Kam auch nicht ganz so gut weg bei den Kritikern, aber bei, so wie ich das jetzt hier rauslese, bei den Fans hat er dann doch schon den ein oder anderen Boden wieder gut gemacht. Und ich finde den Film einfach toll, weil ich fand den ersten auch schon super. Ich bin seit meiner Kindheit auch Turtles-Fan, also die Originalserie mit dem Frank Zander-Intro natürlich nur. Ja. Und es gab, glaube ich, insgesamt 3 aus dieser Reihe.
2: Ja.
1: Sind auch alle ganz gut.
0: Schön, dass ihr euch einig seid.
1: Ja. Hast du den nicht gesehen?
0: Ich kann mich nicht mehr dran erinnern. Also ich weiß, glaube ich, dass ich den ersten Ninja gesehen habe und ich fand einfach
2: Ich sehe schon einen Videoabend auf uns zukommen.
0: Ja, sprechende Schildkröten, die mutiert sind.
1: Go Ninja, Go Ninja.
2: So. Ja, den dritten Teil habe ich sogar im Kino gesehen.
1: Okay. Den kenne ich tatsächlich nur über die DVD. Habe ich vorher nie geguckt.
0: Schauen wir mal, ob es im Serienbereich auch die Turtles noch gibt. Ich bin sehr gespannt.
2: Ja, nicht in dem Jahr. Achso, Entschuldigung, du bist schon fertig.
1: Ja. Ich habe da sonst nichts weiter.
0: Ich habe versucht, eine gute Überleitung hinzukriegen.
2: Ja, ist mir leid, ich habe sie verpennt. Asche auf mein Haupt. Aber ja, dafür habe ich jetzt was für euch. Wir kommen nämlich zu meinem Platz 8 und zu meinem Platz 8 habe ich mein Fundstück der Woche dabei, das mir gerade fast auf den Schoß gefallen ist. Gut, dass es keiner sieht. Und zwar habe ich hier die Komplettbox der Serie Tim und Struppi aus dem Jahr 1991. Die ist jetzt sogar noch mit den Filmen dazu, aber die Serie als solches ist in 39 Folgen in 3 Staffeln erschienen. Und ich weiß nicht, Tim und Struppi muss ich, glaube ich, nicht so viel zu sagen. Tim ist ein Reporter, der mit seinem Hund Struppi um die ganze Welt reist und Abenteuer erlebt, zwischendurch mit Professor Bienlein und Captain Haddock, der immer unfassbar viel flucht. Ich lieb ihn. Das ist so schön. 100.000 heulende und jaulende Höllenhunde ist da so die Catchphrase. Ich lieb's und die sind ganz toll. Ja, habe ich auch immer sehr, sehr gerne geguckt. In Deutschland war die Erstausstrahlung 1993 im ZDF. Und auch, ja, und ich toppe euch tatsächlich schon wieder mit dem Tomatomator. Ja. Oh, wir machen nachher mal ein Ranking. Wer das Wort am bescheuertsten ausgesprochen hat, bitte. Da kommen wir aber auf 89%. Wow. Und das Popcornometer liegt bei 92.
0: Das ist schon eine harte Nummer.
2: Das ist schon gut, ne?
1: Ja. Das klingt ja schon nach Prädikat besonders wertvoll.
0: Ja, aber jetzt mal im Ernst. Tim und Struppi, also das gehört einfach dazu. Ja. Ja.
2: Also wohl die Comics.
0: Belgier.
2: Ja, wobei man natürlich schon das richtig einordnen muss. Das ist eben auch der Zeit geschuldet. Es gibt schon einige Comics, die jetzt nicht ganz so okay sind, die man heute auch so nicht mehr machen würde. Aber das ist eben so eine Zeitgeistgeschichte und von daher.
0: Mhm. Ja. Oh, finde ich gut. Für alle, die das Fundstück der Woche sehen möchten, ihr könnt uns auch bei YouTube gucken im Übrigen. Auch das ist möglich. Ja, da seht ihr uns, da seht ihr auch meine verrückte Brille oder unsere tollen T-Shirts, die wir haben. Wenn ihr eins bestellen möchtet, sagt uns Bescheid. Ja, Preise schicken wir euch dann. Dann geht das in Druck, wenn wir die Zeit finden zum Bügeln. Genau, apropos. Wir bügeln uns mal weiter Richtung Nummer 7 und da habe ich Robin Hood, Prince of Thieves, auf Deutsch der König der Diebe. Ein Abenteuerfilm, logischerweise, vom 5.9.91 und geht 143 Minuten und ist ab 12 Jahren freigegeben. Regie hat geführt Kevin Reynolds. kennt man jetzt vielleicht auch nicht so, hat aber schon mal mit Kevin Costner zusammengearbeitet, nämlich beim Film Waterworld, da hat er auch Regie geführt. Und ja, ich habe schon viel verraten, Kevin Costner, Hauptdarsteller, Alan Rickman als Sheriff, wird man nie vergessen. Ja, sensationell, genau, absolut. Ja. Und auch ein Christian Slater ist dabei, ja, als
2: Oh, was bin ich damals Fangirl geworden Little von John. Ihm. Ja. Den habe ich dann ausgeschnitten. Ich hatte
0: Da.
1: Ja,
0: da war's.
2: Ja, aber Morgan Freeman war auch extrem gut in dem Film.
0: Morgan Freeman, ja klar, den hätte ich tatsächlich fast unterschlagen. Könnt ihr noch schauen bei Amazon oder auch bei Magenta TV. Bei Rotten Tomatoes hat er nur 51% Tomatometer bekommen.
2: Kann ich nicht verstehen. Ich habe den rauf und runter geguckt.
0: Ja, ich muss auch sagen, war auch mein Film. 72% Popcornmeter. Also auch da gar nicht so weit oben. Und Fun Fact tatsächlich zu Alan Rickman, weil das fand ich sensationell. Der gute Alan Rickman hat die Rolle zweimal abgelehnt, ja. Bevor er sie dann beim dritten Mal doch gespielt hat. Und weil er hat sich dann reinschreiben lassen, dass er den Sheriff gerne so, wie er spielen möchte, also umsetzen möchte und ohne irgendwelche Vorgaben. Und ja, sensationell, es hat perfekt geklappt, ja. Also absolut guter Funfact. Eine Rolle zweimal abzulehnen und sie dann beim dritten Mal doch anzunehmen, fand ich sensationell. Also,
2: und sie dann so unfassbar großartig zu spielen.
0: Absolut.
2: Da würde ich gerne einmal kurz reingrätschen, weil eben dieser Alan Rickman, ich habe jetzt natürlich nur die deutsche Synchro immer geschaut, aber das sind unter anderem mit die schönsten Filmzitate, die man so hat. Also allein streicht die Küchenabfälle für die Aussätzigen, keine Gnade mehr bei Hinrichtung und sagt Weihnachten ab. Ist so ja, großartig. Genauso wie du in mein Zimmer heute Abend um 11. Du, 11:15 und bring eine Freundin mit.
1: Wieso könnte man das auch gewissen Politikern in den Mund legen? Ich weiß nicht so recht.
2: Stimmt.
1: Wir warten mit die Adventszeit ab.
2: Ach ja.
0: Sehr schön. Nein, wirklich ein toller Film.
2: Ja.
0: Muss ich auch sagen. McFly, was hast du denn auf Platz 7, um mal so ein bisschen die Zügel anzuziehen?
1: Zügel anziehen, ja gut. Pferdestärken ist jetzt so sozusagen das Stichwort.
0: Sehr gut.
1: Das deutsche Vorbild für die Fast and the Furious-Reihe, Manta Manta.
0: Ja.
1: Ja.
0: Der musste rein.
1: Der musste rein, ja, auf jeden
2: ja.
1: Fall.
2: Ja.
1: Kinostart am 3. Oktober 1991. Knapp 1,0 Millionen Zuschauer. Und nur knapp zwei Wochen vorher, also am 19.09.91, kam der erste Teil in die Kinos, Manta der Film. Und der ist, glaube ich, aber so ein bisschen hinten übergekippt durch eben, ja, besagten Manta Manta.
2: Ja.
1: Das Beste, was wir an deutschen Schauspielerinnen und Schauspielern zur Verfügung haben, ist in dem Film vertreten. Entschuldigung.
0: Okay.
1: Ja. Kannst du irgendwie so ein Sarkasmus-Schild oder sowas einblenden?
0: Vielleicht muss ich das irgendwie noch basteln und hochhalten.
1: Ja, ja irgendwie, ich glaube schon.
2: Wir brauchen noch so einen Button.
1: Ja, genau. In der Hauptrolle Til Schweiger als Berti, Tina Ruland als seine Freundin Uschi, Michael Kessler als Klausi.
0: Und das war sensationell. Also
2: den finde ich wirklich groß.
0: Also wirklich gut. Der, ja. Also
1: Michael Kessler ist wunderbar. Das ist super.
2: Der alte Soldatentrick, unvergessen.
1: Ja. Leider genau die Szene, auf die er bis heute ständig angesprochen
2: wird.
1: Ja,
2: natürlich. Das ist.
1: Aber ja, mein Gott, es ist nun mal so. Ja, ich fand den Film auch damals, als er rauskam, wirklich schon richtig gut. Es hat tatsächlich in meiner Schule so einen gewissen Manta-Hype auch ausgelöst.
2: Ja, bei uns auch.
1: Ja.
0: Und vor allem so ein Fuchsspanz-Hype.
2: Oh Gott.
1: Und das ist auch der Film, aus dem ich mir die meisten Songs rausgeschrieben habe, die eventuell auf die Playlist gepackt werden könnten.
2: Gut, damit habe ich nicht gerechnet, tatsächlich.
0: Kann
2: ich
0: nicht lassen. Irgendwann lassen wir ihn in der Zeit zurück, glaube ich. Setz ihn aus. Schön. Also Manta Manta, ich nur noch mal eben ganz kurz, Manta, der Film, ist natürlich nicht Teil 1, ne? Also der hat mit Manta Manta nichts zu tun. Aber
1: ja,
0: war
1: gut.
0: War, ich glaube, das wolltest du sagen, war der erfolgreichere Manta-Film. Also Manta Manta war der erfolgreichere Manta-Film im Gegensatz zu Manta.
1: Ja, also die werden zwar immer wieder als Teil 1 und 2 auch angekündigt und auch bezeichnet, aber offiziell ist es nicht das.
0: Nein, nein, die beiden Filme haben nichts miteinander zu tun. Ja, cool. Finde ich schön. Schön, dass der mit reingekommen ist.
2: Auch
0: ja,
2: da klar. Eine wunderbare Zurück-in-die-Zukunft-Parallele. Ja, mit dem Güllefass.
1: Ja,
2: gut. Es war nicht der Misthaufen, aber in dem Fall das Güllefass. Mhm. Wo der Kontrahent reinrast.
0: Ja.
1: Ja, okay. In den Misthaufen, ja.
2: Ja, genau. Also bei Zurück in die Zukunft ist es der Misthaufen, da das Güllefass.
1: Ja, bei Manta Manta war ja Klausi einfach so tollpatschig und hat sich auf den Sperrhebel gelehnt. Und naja. Seht es euch an, liebe Leute.
2: Oh ja.
1: Zu finden bei dem Anbieter mit dem großen roten N.
0: Sehr gut. Wie sieht's denn mit den Rotten Tomatoes aus?
1: Nicht verfügbar.
0: Okay.
1: Ja, Gar nicht.
0: Kann ich auch verstehen.
2: Naja, das ist ein deutscher Film, das ist recht unwahrscheinlich.
0: Naja.
1: Tatsächlich. Also ich hab noch andere deutsche Filme, die auch nicht in der Wertung sind.
0: Das glaube ich. Okay. Dann gehen wir wieder zu den Serien und zu Neles Platz 7.
2: Genau, Platz 7.
0: Einsteins.
2: Das ist völlig in Ordnung. Ja, ja. Auf Platz 7 habe ich Harry und die Hendersons. ich weiß nicht, wer das vielleicht, also wer es nicht kennt, hat was verpasst irgendwie. Es geht um George und Nancy, so zwei Karrieremenschen, bei einem Campingausflug ein Bigfoot anfahren und den dann irgendwie mit nach Hause nehmen, quasi adoptieren. Und da geht natürlich entsprechend zu Hause einiges zu Bruch und es passieren unfassbare Slapstick-Momente. Und es ist so geil, auf der einen Seite wieder, das ist so ein bisschen wie Alf in dem Sinne, man hat nur eben, den darf ja eigentlich keiner sehen und keiner mitkriegen, aber irgendwie haben die ständig Besuch und den kennt dann auch wieder alle und der wird auch in einer Folge mal entführt und dann auch der Polizist, den juckt das irgendwie gar nicht, dass damit mal eben so ein so ein Bigfoot ist und so weiter. Ich weiß aber noch, dass ich diese Serie eben früher auch geliebt habe. Habe sie mir jetzt zu Recherchezwecken nochmal angeguckt und gedacht, ist auch schon nicht ganz so gut gealtert. Eben auch, ja, viel Slapstick, es gehen viele Türen und Stühle und Geschirr zu Bruch, aber, ach, keine Ahnung, irgendwie super herrlich. Wir haben 72 Folgen in 3 Staffeln dazu und in Deutschland ist die Serie 1992 auf RTL Plus erschienen. Mhm. Aber irgendwie doch, also wer so ein bisschen Nostalgie noch fühlen will, die Serie bringt diesen 90er-Vibe auch ganz schön gut wieder. Also was auch so Konsumartikel oder ne, was haben reiche Leute da an Fitnessgeräten oder die Computer und die Geräte an sich, also es ist schon cool.
1: In Deutschland. Das ist der Serienableger vom Kinofilm, glaube ich, ne?
2: Genau, da gab es einen Kinofilm zu davor und
0: in Deutschland hieß das irgendwie auch Bigfoot und die Hendersons.
2: Nee, so hieß der Film.
0: Ah, okay. Ah, okay. Sehr gut. Ja, siehste.
2: Achso, Tomaten gab es wieder nicht.
0: Ja. Ich musste mir gerade nur noch mal eben so ein Filmplakat oder Serienplakat reinziehen, damit ich das wieder. Ja, ich erinnere mich jetzt voll und ganz an den Bigfoot. Sehr lustig, ja.
1: Ich glaube, der erste Bigfoot wurde auch von dem Darsteller gespielt, der den Predator gemimt hat. Kevin Peter Hall.
2: Ja.
0: Nobody knows it. Mhm. Aber nein, sehr gut. Also das sind ja diese kleinen Funfacts, die wir dann haben. Mhm. Wir gehen auf Platz 6.
1: Platz 6.
0: Und danach hören wir einfach mal, hören wir mal weiter, wie ihr da so zu steht. Auf Platz 6 musste ich Highlander 2 The Quickening nehmen. Auf Deutsch Highlander 2 Die Rückkehr. Mhm. Ja. Gestartet im Januar 91, Fantasy Action, 91 Minuten, ab 16 Jahre freigegeben. Regie hat geführt Russell Mulcahy, da musst du schon besoffen sein, um den Namen auszusprechen. Mulcahy? Ist auch nicht so schlimm. Der ist für den ersten Highlander verantwortlich, hat sich dann gedacht, ich mach noch mal einen zweiten hinterher. Zum ersten kommen wir ja vielleicht irgendwann noch mal. Christopher Lambert und Sean Connery, Sir Sean Connery, um das nochmal deutlich zu sagen, waren in dem zweiten Teil auf jeden Fall verfügbar. Ist auch eine amerikanisch-französisch-europäische Produktion gewesen. Und auf Amazon und Apple TV auf jeden Fall verfügbar. 0% Tomatometer und 23% Popcornmeter sprechen tatsächlich für sich, muss man sagen. Also ich weiß auch nicht, warum ich auf eine 6 gesetzt habe. Ist auch egal, vielleicht war ich auch kurz eingeschlafen oder so. Ich bin mir nicht so
2: sicher. Ich mochte den irgendwie.
0: Ja. Fun Fact. der Regisseur, den ich nicht aussprechen kann, der Russell, der war unter anderem bekannt für das Musikvideo von The Buckles, Video Kill the Radio Star. Ja. Daher, also der ist in Musikvideos ist er tatsächlich noch grandioser als in Filme. Ja. Mein Platz 6.
1: Na, zum Glück habe ich mir meinen Kommentar verkniffen, was Musikvideos angeht. Gut. bei mir Platz 6 ist, ja, ich muss ihn leider mit reinnehmen. Ich mag ihn allerdings nicht. Lucky Luke.
0: Ja, oh, sensationell.
2: Ich liebe ihn. Ich mag den voll.
1: Die Terence Hill-Verfilmung von Lucky Luke?
2: Ja.
1: Nee. Also die kommt bei mir echt nicht gut weg.
2: Ich mochte den.
1: Wurde auch in Schelle links, Schelle rechts einigermaßen zerrissen.
2: Ich mag den trotzdem.
1: Ja, ich komme mit dem Film bis heute nicht so richtig zurecht. Die Serie dazu, die hat mir auch nicht so richtig zugesagt, aber nun ja, ich glaube, da bin ich auch nicht der Einzige. Kinostart war am 4. Juli 91, unter 1 Million Zuschauer hier in Deutschland. Eine Tomatenwertung gibt es gar nicht, also zumindest nicht von der Kritikerseite. Popcorn-Seite sagt 24%.
0: Habe ich befürchtet.
1: Ja, also der ist auch wirklich nicht gut weggekommen und ich weiß nicht warum, aber
2: ich fand den trotzdem gut.
1: Ja, also mein Geschmack war es absolut nicht. Und ich mag ja so gut wie alles, was Terence Hill und auch sein Kollege Bud Spencer gemacht haben. Aber
0: nee, ich fand damit das Pferd einfach schon sensationell.
2: Ja, vielleicht wird es bei mir auch von dem Pferd getragen.
1: Ja, das ist gut möglich. Jolly Jumper, gesprochen von Wolfgang Völz. Den ein oder anderen guten Spruch, ja,
2: yep,
1: mag er sein, aber sonst, nein, nein, bitte nicht. Schalten wir um.
0: Sehr gut, schalten wir um zum Serien.
2: Genau, Sechser. Und die Serie muss ich einmal einzählen. Und zwar steigen wir ein in diese Serie mit einem 2-1-Risiko. Ich bin das Kaugummi, das unter deiner Schuhsohle klebt. Ich bin die lose Schraube in deinem Verbrechergehirn. Ich bin Darkwing Duck.
1: Oh, geil.
2: Ja, ist in 91 Folgen in 3 Staffeln erschienen. Und Darkwing Duck ist halt ein so lustiger Superheld, weil der natürlich immer versucht, seine Heimatstadt, in diesem Fall St. Erpelsburg, vor Verbrechern zu schützen. Aber im Gegensatz zu anderen richtigen, ich nenne es jetzt mal richtige Superhelden, geht er da so ein bisschen paddeliger ran. Also weniger professionell kann man das auch nennen. Und bei ihm ist so ein bisschen das Problem die Motivation. Also er jagt halt nicht die Verbrecher um des Verbrecherjagens wegen, sondern weil er schon so ein bisschen Ruhm und Ehre haben möchte. Und dann kommt es halt öfter mal zu so, naja, einigen Fluchten, weil er ja erstmal seinen Spruch aufsagen muss oder erstmal sich in Szene setzen muss und den Verbrechern dann wieder Gelegenheit gibt, abzuhauen. Aber ich hab's sehr, sehr, sehr gerne geguckt. Und ja, eine sehr schöne Serie.
1: Oh, herrlich, herrlich. Ja,
2: genau, damals im Disney Club als erstes erschienen, ab 1993 im ersten. Und auch hier zu Tomaten haben wir wieder nicht. Aber das Popcornometer ist jetzt bei, ich muss gerade mal eben rüberlinsen, wir haben einen neuen Rekord, 94%.
0: Alter Falter, ey, die Serien, die sahen hier richtig ab. Ey.
2: Yep.
0: Ja.
1: Sehr gut.
0: Sehr gut. So, liebe ZuhörerInnen, ihr seid jetzt, habt jetzt die Halbzeit mit unseren in unserer Top-10-Liste. Und wenn ihr jetzt sagt, die haben ja fast schon eine Stunde palabert, dann könnt ihr jetzt einfach auch mal ausschalten. Ja, hört ihr nächste Woche Mittwoch weiter, wenn ihr möchtet. Gar kein Problem. Aber ich sage jetzt schon mal, ihr werdet es vermissen, weil ihr wollt natürlich wissen, wer in den Top 5 ist. Also daher, wir nehmen uns auch die Zeit jetzt. Wir rennen jetzt nicht, weil jetzt kommen ja unsere Highlights praktisch. Mhm. Platz 5. Habe ich The Doors.
2: Ja.
0: Ja, aus dem Mai 1991 ist ein Biopic, braucht man glaube ich nicht viel zu sagen. Ein Musikfilm für alle, die The Doors nicht kennen. 134 Minuten ab 16 Jahren und vom sensationellen Regisseur Oliver Stone. der unter anderem auch Platoon gemacht hat, ein Kriegsfilm, und mit einem unfassbar sensationellen Val Kilmer als Jim Morrison. Ja. Das war, ja, also war einfach sensationell. Ich fühle den Film, ich war danach, habe ich es noch mehr geliebt. Also die The Doors auf jeden Fall, die Musik von The Doors, und war richtig gut. Im Film mit dabei übrigens auch Meg Ryan, ja, und Billy Idol. Auch nicht so schlecht, ja. 56% Tomatometer und 79% Popcornmeter. Geht auf jeden Fall schon mal in die höhere Richtung. Und kleiner Funfact, auch hier lehnten großartige Schauspieler die Rolle ab, nämlich unter anderem Tom Cruise, Johnny Depp mal wieder, und auch Bono von U2 hat die Rolle abgelehnt. Ja.
1: Zum Glück.
0: Ja, wer weiß. Vielleicht hat er auch gesagt, okay, nee, bitte nicht, ja, ich bleibe bei U2 und bleibe dem treu. Weil Kilmer hat sich sehr lange in die Rolle eingefunden von Jim Morrison, und ja, hat, glaube ich, so das ein oder andere auch ausprobiert. Zu sehen bei Amazon und Apple TV, wenn ihr möchtet. Kann ich nur empfehlen. Toller Film.
1: Jo. Dann mein Platz 5 ist ein kompletter Kontrast. Es ist wieder ein deutscher Film. Kurz und schmerzlos, Go Trabi Go.
2: Oh, ja.
0: Ja. Dann bin ich aber froh, dass du den genommen hast, du.
1: Wieso?
0: Ja, gab ja noch einen anderen Trabi-Film.
1: Ja, aber nicht aus dem, ja. Ja, kurz und schmerzlos, Familie Strutz aus Bitterfeld, glaube ich, kamen sie, wollen nach Italien. Und was da alles so passiert ist, also mit dem Trabi, mit dem treuen Trabi Schorsch geht's los. Und ich habe den Film leider vor langer, langer Zeit das letzte Mal gesehen. Ich habe da auch nicht mehr so viel im Kopf, aber es ist ein pures Chaos. Es ist ein pures Chaos. Fast so schlimm wie bei Superstau, aber den habe ich ganz bewusst nicht reingenommen. Über den Film findet man auch nicht so viel. Nee, in den Hauptrollen Wolfgang Stumpf und Claudia Schmutzler. Ich wollte jetzt sagen Dieter Pfaff als LKW-Fahrer, aber es ist Dieter Krebs. Darf man überhaupt nicht verwechseln, die beiden. Kann man sich angucken. Ich glaube, auch noch bei Netflix zu finden. Hat, muss ich kurz gucken, 17.01. Den Kinostart gehabt. 1,4 Millionen Zuschauer hierzulande. Und
0: schlecht.
1: Jo, eine Tomatenwertung gibt es nicht.
0: Ja, cooler Film.
1: Ja. Kann man mal gucken, ja. Ja.
2: Sehr schön. Ich,
0: Einstein träumt schon von der nächsten Serie.
2: Ja, ich wollte mich mental darauf vorbereiten, dass ich mit ein bisschen Gesang einsteige.
0: Sehr gut, dann mache ich mich mal stumm.
2: Ja. Wir sind die Kinder vom Süderhof.
0: Ich lieb's.
2: Wir leben, wie's uns gefällt. Ja, die Kinder vom Süderhof oder Neues vom Süderhof, wie die Serie heißt, ist in 52 Folgen in 5 Staffeln erschienen, wobei eigentlich nur die ersten 2, so ne, quasi die Originalen sind. In den letzten 3, die sind auch deutlich später erschienen, waren dann auch größtenteils andere SchauspielerInnen dabei. Aber ich fand's, war eine super schöne Serie, die eben von 91 bis insgesamt 97 lief. Und es geht natürlich um die Familie Brendel und eben die Erlebnisse der Kinder und ja, auf dem Süderhof mit ihren Freunden und was sonst noch so passiert. Und das ist richtig schön. Ja, kleiner Funfact dazu: Diese wunderbare Musik stammt unter anderem von Rolf Zuckowski.
1: Das überrascht mich nicht.
0: Ich sehe,
2: sag
0: Marcel
2: nichts gegen Rolf Zuckowski.
1: Nee, gegen den habe ich auch nichts.
0: Aber gegen die Serie?
1: Oh, ich habe eine oder zwei Folgen davon gesehen und ich weiß, also ich habe die damals auch als Kind gesehen. Und dieser eine Blonde da, dieser, ich weiß nicht, ob der das Nesthäkchen war, aber ich wollte ihn einfach nur verprügeln. Ich wollte den immer verhauen.
0: Der Wald ist keine Lösung.
1: Ich Kinder, wollte, ich habe es ja nie getan. Ich habe es ja nie getan. So.
2: Bei mir hat es das Pferd wieder rausgerissen.
1: Reden wir jetzt von derselben? Nee, egal, nein.
2: Der kleine Blonde in den, ja, egal.
0: Kinder vom Süderhof. Ja. So.
1: Überhaupt nichts.
2: Achso, Tomaten gibt's natürlich auch nicht.
0: Gibt's nicht. Ich kann euch sagen, dass mein Film gleich ein paar Tomaten raushauen wird. Wir gehen auf die 4 und das ist ein Roadmovie aus dem, ja, Roadmovie, ja, Thriller oder so ein Buddyfilm würde ich es nennen, aus Juni 91, Alter. Alter. 129 Minuten ab 16 Jahre und ich spreche von Thelma & Lewis. Mm. Mhm. Genau. Regie hat geführt der altbekannte Ridley Scott. Der hat nämlich nicht nur Alien oder Gladiator gemacht, sondern hat eben auch Thelma & Lewis mit Brad Pitt, Susan Sarandon und Gina Davis und auch Harvey Keitel. Ja? Also aber Brad Pitt und Gina Davis, Susan Sarandon sind glaube ich die man wirklich kennt. Genau, bei Amazon und Magenta noch zu sehen. Und 86% Tomatometer und 82% Popcornmeter. Ja.
2: Sehr gut.
0: Ja, sehr, sehr gut. Also guter Film. Musik übrigens von einem Deutschen, ja, von Hans Zimmer.
1: Okay.
0: Jawohl. Der hat die Musik gemacht. Und kleiner Funfact, der gute heutige Buddy von Brad Pitt, George Clooney, der wollte damals unbedingt diese Rolle haben und sprach dafür 5-mal vor. Bekommen hat er es trotzdem nicht. Ja, aber so wie es aussieht, hat er es ihm bis heute nicht übel genommen. Also daher, ja. Thelma & Lewis, kann ich nur empfehlen. Toller, toller, toller, toller, toller Film.
1: Mhm. Wunderbar. Mein Platz 4. Ja, ich sag's ganz einfach frei raus, mein Lieblingsfilm aus den 90ern, Hot Shots, die Mutter aller Filme.
2: Ja.
0: Yes, bin ich dabei.
1: Ja.
0: Ein Zitatefeuerwerk.
2: Ja.
1: Oh, herrlich, herrlich, herrlich. Der Oscar Entenweich, immer noch das beste Flugzeug der gesamten US-Flotte.
2: Ich hab die Augen meiner Mutter.
1: Seines Vaters.
2: Hey, nee, sicher?
1: Er hat die Augen seines Vaters, ja.
2: Ich hab gedacht, das wäre die Mutter. Siehste, falsch. Ja, das weiß ich noch, aber ich hätte schwören können, dass das die Mutter war. Vielleicht habe ich mich von Harry Potter, egal.
1: Ach ja, ich finde den gesamten Cast einfach nur großartig. Charlie Sheen als Topper Harley, Lloyd Bridges als, als Admiral Benson. Jetzt habe ich ihn wieder. Und John Cryer als Fischauge dabei.
2: Ja,
0: als Fischauge ist auch schön, ja.
1: Ja, die beiden haben ja später noch zusammengearbeitet, sehr bekannt. Und es ist eine Parodie auf, ich glaube, keine Ahnung wie viele Filme. Also in erster Linie natürlich wird Top Gun hochgenommen,
0: absolut,
1: ohne Ende.
0: Absolut, ja.
1: Dann in ganz, ganz vielen Anspielungen Superman, Rocky und ich weiß nicht was noch alles. Also in jeder Szene findest du irgendeine blöde Anspielung, irgendein Spoof. Ist von den Machern der nackten Kanone auch gedreht worden. Abrahams und Zucker heißen die, glaube ich.
0: Ja.
1: Ja.
0: Fahr die Nasenflügel ein, die flattern. Auch schön. Ja. Ich finde den Film auch sensationell gut. Ja.
1: 19.12.91 in die Kinos gekommen, 3,9 Millionen Zuschauer und eine Wertung von 82 zu 65. Das heißt, er hat von den Kritikern mehr Punkte, mehr Stimmen gekriegt als von den Zuschauern.
0: Das ist ungewöhnlich. Ich glaube, das hören wir nicht so oft.
1: Hören wir auch nicht so oft, ja. Nein. Und von mir aus noch so ein kleines Trivia zu dem Film. Schaut euch mal genau den Abspann an.
0: Wirst du da aufgelistet?
1: Ich nicht.
0: Du möchtest das nicht spoilern, ja?
1: Ich will es nicht unbedingt spoilern, aber wenn ihr es gelesen habt, sage ich nur guten Appetit. So.
0: Okay, ja, super. Jetzt muss ich ihn gucken.
1: Zumindest den Abspann. Und ich war damals so verknallt in die Psychologin Ramada, in die Valeria
2: Giovino.
1: Oh,
2: ja, schöne Frau, definitiv.
1: Ja. Schalten wir um.
2: Apropos schöne Frauen. Sehr schön. Auf meiner Nummer 4 finden wir Prinzessin Fantagiron. Eine 10-teilige Serie, beziehungsweise je nach Ausstrahlung in 5 Filme aufgeteilt. Und diese Geschichte basiert auf der Erzählung Fantagiro Persona Bella. Und das ist eine Nacherzählung eines toskanischen Volksmärchens aus dem 9. Jahrhundert. Ich habe versucht, den Inhalt irgendwie zusammenzufassen. Ich habe es nicht geschafft. Ich hab irgendwie angesetzt und ich glaube, das muss man gesehen haben. Das ist so wild und natürlich auch einige popkulturelle Geschichten, die so die doch hängen geblieben sind. Allein der Romualdo und Barnabas und so weiter, um so ein paar Namen zu nennen. Also da ist auch schon einiges dabei. Ganz cool, Mario Adorf hat da mitgespielt und. Also ganz wild, ich weiß, dass ich das mehrfach geguckt habe früher, aber wie gesagt, dadurch, dass da so viel passiert werde ich das nicht zusammenbekommen. Aber es ist halt, ja, Märchen-Fantasy mit Frau verkleidet sich als Mann und Mann wird versteinert und hier wieder aufgewacht und der liebt dann den und der verliebt sich aber wieder in den und das wird dann wieder nix und hier wird jemand verzaubert und ist da in einer anderen Gestalt und also ist wild und ziemlich cool und in Deutschland das erste Mal 1993 auf Sat.1 gezeigt worden. Ja, und Tomaten gibt's schon wieder nicht.
0: Meine Schwester hat es damals auch geguckt.
2: Ja.
1: Lief das nicht immer so zur Weihnachtszeit oder so? Irgendwie habe ich da so...
2: Das kann sein, ich weiß es nicht mehr. Aber das kann wirklich gut sein. Ich weiß nur, dass ich das super gerne geguckt habe und ganz, ganz toll fand. Und ja.
0: Ja. Jo. Sehr gut. Dann gehen wir aufs Treppchen, Freunde der Sonne. Mhm. Und zwar mit... einem Film, der im Juli 91 gestartet ist. Das ist ein Action-Science-Fiction-Film und geht 132 Minuten, ist ab 16 Jahren und wurde von dem berühmten Regisseur James Cameron, der natürlich auch Titanic gemacht hat, umgesetzt. Und wir sprechen natürlich von Terminator 2 Judgment Day oder auf Deutsch Tag der Abrechnung. Muss man nicht viel zu sagen, der T-1000 ist wieder zurück und Arnie ist better than ever in diesem Film. Ich habe ihn jetzt tatsächlich gerade noch eben einmal angeschaut, zumindest einen großen Teil lang. Arnold Schwarzenegger natürlich mit dabei, Linda Hamilton mit dabei, Robert Patrick ist mit dabei und natürlich auch
2: Edward Furlong.
0: Ich war gerade bei Edward Norton und deswegen hat es mich gestockt, weil ich wusste,
2: die beiden auch in einem Superfilm zusammen, auch aus einem anderen Jahr. Aber da muss ich tatsächlich auch direkt eingrätschen. War damals auch ein kleiner Crush von mir.
0: Edward Furlong?
2: Ja.
0: Ja. War auch tatsächlich eine große Hoffnung. Und da viel ist da leider nicht gekommen.
2: Leider nicht.
0: Nee. Ja. Der Film, und man mag es nicht glauben, hat tatsächlich unter anderem den Oscar fürs Make-up und für die visuellen Effekte bekommen. Weil das da ist schon, also ich weiß, dass ich im Kino saß und mir ist die Kinnlade runtergefallen bei dem, was da ist. Wenn du es heute guckst, denkst du, aus welcher Trickkiste haben die das denn geholt? Aber damals war das wirklich, ich erinnere mich, als wenn es gestern war, wirklich ein Hype. Ja, also wie die Saurier von Spielberg. Kleiner Fun-Fact, und das muss ich einmal ablesen, damit ich dann nichts Falsches sage. Während der Biker-Bar-Szene, ich weiß nicht, ob ihr euch dran erinnert, wo Arnie nur in Boxershorts war, kam zufällig eine Passantin rein, weil die nicht abgesperrt haben in diese Bar, und fragte denn, was denn hier los war. Und Arnie sagte dann nur, It's May Stripper Night. Was ich sehr lustig fand. Großartig. Und ist die Dame wieder umgedreht und ist wieder raus. Ja, eine sehr, sehr nette Geschichte, die ich unbedingt loswerden wollte. Ja, so, ich möchte einfach auch mal bei so einem Film dabei sein. Ich bin gespannt, was da so alles passiert. Ja, Terminator 2, Judgment Day. Ja. Spricht da auf jeden Fall auch mehr als im ersten Teil.
1: Das stimmt allerdings. Ich finde auch immer noch, bis heute immer noch der Beste aus der ganzen Reihe.
0: Ja, ein Fundstück der Woche.
1: Ja, mein persönliches Fundstück, Terminator 2, der Roman, geschrieben von Randall Frakes. Und ich habe mir das tatsächlich auch mal erst nachdem ich den Film gesehen habe, habe ich mir das Buch durchgelesen und dachte mir nur, oh, habe ich das verpasst oder ist das aus dem Film rausgeschnitten worden? Also, da sind so viele Geschichten oder Sidelines noch drumherum. da dachte ich mir, das ist doch ein ganz anderer Film. Und aber es war wunderbar. Es war richtig gut.
0: Aber es ist ja auch meistens mit so einem Buch so, ne?
1: Dass er, ja, na klar,
0: das natürlich. Buchroman, das ist eins der Film. Ja, sehr schön. Ja. Mhm. Und was hast du denn auf dem Treppchen, McFly?
1: Ja, da bin ich jetzt am Überlegen, ob ich... nee, ich switch jetzt
2: nicht mehr. Nein, hier wird nicht mehr geswitcht.
1: Nee. Das Schweigen der Lämmer.
0: Den darfst du nicht nehmen.
1: Wieso darf ich den nicht nehmen?
0: Weil du den nicht nehmen darfst.
2: Kein Horror.
0: Kein Horrorfilm.
1: Das geht unter Horrorfilm. Das ist

0: Kinostart 21. Februar 1991, klar. 3,9 Millionen Zuschauer. Eine Tomatenwertung gibt es nicht. Weder Kritiker noch Zuschauer. Kleiner Funfact an die, in seiner Familie. Der Sohn von, also der Filmsohn von Loriot, ist der Synchronsprecher zum Beispiel von Leonardo DiCaprio, ja, oder auch von Jim Parsons aus The Big Bang Theory. Jetzt muss ich nur kurz überlegen. Gerrit Schmidt-Voss heißt der Junge. Ja. Sein Bruder selber, Dennis, also Dennis Schmidt-Voss, ist übrigens der Synchronsprecher von Ryan Reynolds in unter anderem Deadpool.
1: Huch, hast du mich erschreckt. Ich wohne hier, aber doch nicht jetzt um diese Zeit.
0: Genau.
2: Papa Ante Potters, ja, tatsächlich. Und großartig, Loriot. Also ich war letzte Woche in Bremen und bin an dem Loriot, an der Karikatur auf der Bank vorbeigelaufen. Ja, also ein großartiger Bremer auch und ja, aus, ja, okay, aus meiner Heimat.
0: Ja. Wusste ich gar nicht.
2: Ja. Cool. Viktor von Bülow.
0: Toller Kerl. Toller Kerl.
1: Ja. Vico.
2: Vico von Bülow. Ich habe Viktor gesagt, ne?
0: Ja, Vico von Bülow. Vico ist aber sein Spitzname gewesen. Also ja, eigentlich heißt er Viktor, Freiherr von Bülow, irgendwie sowas. Ja.
2: Schön, dass du ihn mit reingenommen hast.
0: Ja, musste ich ja zwangsläufig.
1: Ich hätte dir das nicht verziehen, wenn du ihn nicht mit reingenommen hättest.
2: Dann gehen wir auf die Serien. Was genau hast du auf deinem Bronzeplatz?
1: Ja, die laufenden Rollkragenpullover. Nein, die Dinos natürlich. Was? Du hast vorhin was von Rollkragenpullovern erzählt.
0: Flanellhemden.
1: Ach, Flanell.
0: Holzfällerhemden.
1: Und ich habe die ganze Zeit gedacht, wo waren denn da Rollkragenpullover? Ach schön, ein Traum. Ja, natürlich, Flanellhemden habe ich dann sofort im Kopf. Und ich habe eben noch gedacht, warum? Egal. wir haben 65 Folgen in 4 Staffeln. Und es geht natürlich um die vermenschlichte Dinosaurierfamilie Sinclair, die in einer, ja, Gesellschaft lebt, welche sich als so Mixtur aus Moderne und Fiktiven befindet und die, ja, es ist so ähnlich wie Familie Feuerstein, ne, so man hat natürlich dieses Drumherum, aber man hat natürlich die klassische US-amerikanische Sitcom-Familie, die da entsprechend agiert und auch da kann ich nur sagen, ich habe die sowas von geliebt und tatsächlich nicht nur ich, ich glaube, das wird auch der Rekord des Tages heute. Wir haben ein Tomatometer von 91%.
0: Jo.
1: Das gut ist krass.
0: Aber auch zu Recht.
1: Ja. Wobei hier und da Fun Fact von eben auch nochmal, das Popcornometer ist nur bei 82, was natürlich auch immer noch mega hoch ist, aber ja, trotzdem eher die Seltenheit. Aber die Serie ist einfach, ja, richtig, richtig gut. Und auch, wenn man mal schaut, wie diese Figuren gespielt wurden, was da für eine Arbeit und Technik hinter war und wie viele Leute einfach nur einen Dino gespielt haben, weil es ja Unterschiede mit den Gesichtern, wer den Körper gespielt hat und so weiter. Das ist unglaublich faszinierend. Und ja, genau.
2: Baby
1: und
2: hier will wild sein.
1: Ja, nicht die Mama.
2: Schön. Ah, ja, also ich glaube, das ist, also ich habe es auch gesehen, aber das, ja, heute ist es natürlich ein Klassiker, damals hat es mich genervt. Ich glaube, meine Schwester wollte es auch immer gucken. Ja. Aber schön, ein berechtigter Bronzeplatz, wie ich finde, heutzutage. Silber geht an ein Gerichtsdrama, ein Thriller, ja, und zwar JFK. Auf Deutsch wurde noch Tatort Dallas dazu gepackt, ist im Januar 92 bei uns gestartet, in den USA schon 91, geht 189 Minuten ab 12 Jahre und auch hier wieder Oliver Stone, ja, als Regisseur, der, und auch den Film muss man nochmal erwähnen, Natural Born Killers übrigens auch gemacht hat, ja, kommen wir aber immer sicherlich nochmal zu, in den Hauptrollen. Ja, Kevin Costner logischerweise, also die Anfang der 90er war halt Kevin Costner Zeit. Ja. Tommy Lee Jones war mit dabei. Kevin Bacon, ja. Gary Oldman als Lee Harvey Oswald. Gary Oldman.
0: Wow.
2: Als ich das gelesen habe, musste ich tatsächlich wirklich nochmal gucken. Ich konnte es nicht glauben, aber ja, auch ein sensationeller Schauspieler.

0: Schauspieler. Joe Pesci. John Candy, auch viel zu früh verstorben, John Candy, ja. Walter Matthau und auch der Vater von Kiefer Sutherland, nämlich Donald Sutherland, hat auch mitgespielt. Boah. Gibt's momentan noch bei, also wirklich die Creme de la Creme.
1: Ja.
0: Der
2: diesmal wirklich?
0: Ja, wirklich. Ja, der Riegel.
1: Also mich überrascht das gerade so ein bisschen mit John Candy, weil den kennst du ja eigentlich eher aus Comedy-Filmen.
0: Ja, genau. Ja. Richtig.
1: Wow.
0: Wer ihn noch gucken möchte, auf Disney Plus und auf Magenta gibt's den noch. Und 84% Tomatometer und 88% Popcornmeter spricht einfach für sich. Ja. Man muss sich aber ein bisschen Zeit nehmen. 189 Minuten, tatsächlich ja. Der längste Film, den ich hier bei mir in der Liste habe. Der zieht sich schon ein bisschen. Aber wenn man so ein bisschen geschichtsinteressiert ist, dann ist das ein Muss. Ja, und John F. Kennedy natürlich. Ja, sehr, sehr, sehr, sehr guter Film. Sehr gut gemacht.
1: Hat sogar eine leichte Verbindung zu dem Nightmare on Elm Street. Kennedy wurde in Dallas doch 1963 erschossen. Und die Straße, wo er langfuhr, das war eine Elm Street.
0: Ach, guck, da siehst du. Dann sind wir, haben wir die Verbindung gemacht. Und du darfst mit deinem Silberplatz weitermachen, McFly.
1: Ja. Da möchte ich mal wissen, ob ihr herausfinden könnt, oder über welchen Film ich jetzt spreche. Ich sag nur Ding Dong, die Hexe ist tot.
0: Ja.
1: Okay, hilft noch nicht viel.
2: Doch. Aber ich musste gerade erst überlegen. Wir sind bei Die nackte Kanone.
1: Oh, 2,5. Richtig.
0: Hey, echt?
1: Ja, tatsächlich.
0: Ding Dong, die Hexe ist tot.
2: Ding Dong, die Hexe ist tot. Spiel unser Lied, Sam.
1: Spiel unser Lied, Sam. Eine Anspielung an Casablanca.
2: Richtig. Und dann kommt Ding Dong, die Hexe ist tot.
1: Und dann Ding Dong, die Hexe ist tot. Lalalala. nee, Sepp,
2: was eine Anspielung auf den Zauberer von Oz ist, aber eben noch viel lustiger in dem Fall. Ja,
1: ganz genau. Auch ein absolutes Sprüchefeuerwerk.
2: Ja.
1: Ich liebe es. Passt ja auch. Am 8.8.91 in die Kinos gekommen, 4,1 Millionen Zuschauer und auch eine erschreckend niedrige Wertung, sowohl von den Kritikern als auch von den Fans, nämlich 58 zu 65.
2: Ne, unverständlich.
1: Ja, finde ich ehrlich gesagt auch. Also der zweite, der nackte Kanonerei ist eigentlich, der ist eigentlich genau, der ist genauso gut wie die anderen beiden auch. Leslie Nielsen, George Kennedy, Priscilla Presley. Jetzt muss ich kurz überlegen. Mir fällt jetzt der Name von dem Dr. Meinheimer nicht ein. Der hat auch den Vernon Dursley in der Harry Potter Reihe gespielt.
2: Mhm.
1: Ich komme jetzt nur leider nicht mehr auf seinen Namen.
2: Naja, wir haben ein Gesicht dazu, das reicht.
1: Genau, genau. O.J. Simpson auch wieder dabei als Nordberg. Und als Gegenspieler Robert Goulet. Eigentlich eher so als Sänger in den USA bekannt. Allerdings in dem Fall macht er in diesem Fall den direkten Gegenspieler von Spezialagent Frank Drebin.
0: Kommt jetzt übrigens dieses Jahr noch in die Kinos mit Liam Neeson. Ich bin sehr gespannt. Ich bin sehr gespannt.
1: Ich auch.
0: Schön.
1: Regie führten auch da wieder die das Team von Abrahams und Zucker. In der Neuauflage ist es Seth MacFarlane. Das kann also richtig böse werden. Der Macher von Ted, Family Guy, American Dad. Also das, ich hoffe, dass das richtig schön politisch inkorrekt wird. Ja. Was steht in der Fernsehzeitung?
2: In der Fernsehzeitung haben wir Hör mal, wer da hämmert.
1: Yes.
2: Home Improvement im Original, natürlich mit Tim Allen. Und genau, wir grunzen uns durch diese Serie, durch 204 Folgen in 8 Staffeln. Und ich glaube, zum Inhalt muss ich eigentlich nicht viel sagen. Also ich habe die Serie auch rauf und runter geguckt. Der großartige Nachbar Wilson. Und keine Ahnung, also ne, wir erleben so viel mit Tim und Jill und Brett, Randy und Mark. Und ach ja, also ich, keine Ahnung, ich habe es geliebt. Einfach chaotisch und schön. Und wobei natürlich mein Lieblingsspruch nach wie vor, das glaube ich nicht Tim ist. Und also mein heimlicher Star ist immer Al gewesen. Muss ich das nicht sagen, das ist immer so, den mochte ich immer sehr gerne und da natürlich auch, ich weiß gar nicht, das ist noch nicht mal mehr ein Fun Fact, weil man weiß natürlich auch, dass Pamela Anderson da mal mitgespielt hat eine Weile und
1: ihre erste dauerhafte Fernsehrolle.
2: Ja, wobei, so dauerhaft war die gar nicht, das war nur, glaube ich, nur eine Staffel oder so.
1: Ein oder zwei Staffeln, ja.
2: Ja, ja, das war eher so.
1: Ihr erster regelmäßiger Fernsehjob.
2: Genau, danach. Wissen wir ja, hat sie noch was anderes gemacht. Und was ich aber sehr, sehr lustig finde, ist, also generell war die deutsche Erstausstrahlung 1992 im ersten. Da lief sie aber zunächst unter dem Titel Die Heimwerker, aber nur zwei Folgen. Ja. Dann hat man es nochmal versucht mit der Dünnbrettbohrer. dann nochmal wieder der Heimwerker. Und ja gut, und 96 haben wir es dann geschafft. Dann gab es noch eine neue Synchronfassung. Es hieß Hör mal, wer da hämmert, wurde auf RTL ausgestrahlt. Und das ist die Variante, die wir wahrscheinlich alle kennen. Genau. Und Tomaten gibt's hier nicht, dafür aber Popcorn. Und da landen wir bei 78%. Was ich eigentlich auch zu wenig finde.
0: Ja, aber zu Recht.
2: Also für die Serien waren ja teilweise deutlich höher, aber es ist schon okay, man kann damit leben.
0: Ja, also mein heimlicher Star war immer Wilson, fand ich sensationell, ja.
2: Ja.
0: Wie man das wirklich bis zum Ende durchgezogen hat, also ein
2: Fest. Ja, bis zur letzten Folge, in der letzten Folge hat man es ja dann gesehen, aber es war schon krass.
0: Ja.
1: Immer clevere Kameraführung.
2: Ja,
0: und man weiß tatsächlich auch nie, hat man die Folge jetzt schon mal gesehen oder guckt man die fünfte Wiederholung? Das war bei Hör mal, wer da hämmert, einfach auch.
2: Ja.
0: Nicht ganz herauszukriegen. Egal. Ja, genau, das ist völlig Schnuppe. Ja. Cool, ja, ich bin gespannt wie ein Flitzebogen auf eure ersten Plätze, Leute.
2: Ich auch.
0: Mein erster Platz wäre der dritte Platz bei McFly gewesen.
1: Papa Ante Portas, na toll.
0: Genau. Es gehört ja dazu. Also, nämlich The Silence of the Lambs, das Schweigen der Lämmer. Ein Psychothriller.
2: Es muss sich einreiben.
0: genau, das Schweigende Lämmer aus April 91, 118 Minuten, ab 16 Jahre Regie hat geführt Jonathan Demme, würde ich jetzt mal sagen, dass er so heißt. Hat mir nicht so viel gesagt, ist mittlerweile auch schon verstorben in 2017, aber hat unter anderem den Film Philadelphia gemacht mit Tom Hanks.
1: Oh, okay.
0: Jawohl. Silence of the Lambs, natürlich mit der großartigen Jodie Foster und mit dem noch großartigeren Anthony Hopkins. Also wer ihn bis dahin nicht kannte, also für mich war es der Kracher. Also für mich war der Oberschauspieler ohne Ende. Und Scott Glenn hat noch mitgespielt, den wollen wir nicht unter den Tisch fallen lassen. Und Clarice Starling und Hannibal Lecter, naja, was soll man dazu sagen? Beide Hauptdarsteller haben in dem Jahr, also für diesen Film, Entschuldigung, den Oscar bekommen. Auch zu Recht der Oscar als bester Film, bestes Drehbuch. Also der hat abgeräumt ohne Ende. Und 95% Tomatometer und 95% Popcornmeter.
1: Boah.
0: Ja, also der räumt tatsächlich von vorne bis hinten ab und ist heute noch bei Amazon, Magenta und RTL Plus zu sehen und zu kaufen.
1: Tja. Ja,
0: den muss ich dir rausnehmen, weil es ist tatsächlich eher ein Thriller als ein Horrorfilm.
1: Ja, also mir ist er dann doch tatsächlich auch als Horrorfilm mit aufgelistet worden. Aber okay.
0: Ist ja nicht schlimm.
1: Nö, alles
0: dafür
1: gut,
0: bin ich umso gespannter, wen du auf Platz 1 packst.
1: Ja, streng genommen ist der Film von 1990, kam allerdings hier erst 91 raus und das war auch der erfolgreichste Film des ganzen Jahres. Von John Hughes, Familienkomödie, die zu Weihnachten spielt. 6,4 Millionen Zuschauer. Ich sag nur Kevin allein zu Hause.
2: Ja.
0: Okay.
1: Ja. Deine Begeisterung hält sich gerade sehr in Grenzen.
0: Ich bin super enttäuscht, dass du Hook nicht in deine Liste gepackt hast.
1: Ja.
0: Ich weine gerade.
1: Ja.
2: Ich glaube, wir haben im Vorfeld so viel über diesen Film gesprochen, dass wir ihn im Nachhinein voll vergessen haben.
0: Aber ist alles gut. Ich finde es trotzdem.
1: Das nicht, aber der Film kam hierzulande 92 raus und ich habe mich daran etwas gehalten. Also.
0: Du machst das. Ist ja dein Platz 1, um Gottes Willen.
1: Die Familie McAllister will nach Paris Und in dem ganzen Strubel wird der Jüngste auf dem Dachboden vergessen. Und parallel laufen zwei, ich würde mal sagen, ambitionierte, aber nicht gerade intelligente Einbrecher durch die Nachbarschaft und versuchen natürlich auch in das Haus von der Familie McAllister einzubrechen. Der kleine Kevin hat allerdings mit seiner Kreativität ein bisschen was dagegen.
0: Ein Muss zu Weihnachten, ja, wie ich finde.
1: Ja. Also. Ich glaube, das war auch der absolute Durchbruch für Macaulay Culkin. Ja. Joe Pesci hast du eben gerade auch schon erwähnt, als Einbrecher Harry Lime übrigens. Also, und Daniel Stern als sein Handlanger Marv.
0: Wenn sich das jetzt die Brauerei aus Hannover nicht noch sichert, ne? Finde ich super. Das ist die Harry-Brauerei. Harry Lime finde ich sensationell.
1: Ach so, nee, ich dachte.
2: Mit Lime, ja.
0: Egal, ja, mach weiter.
1: Nee, bei Harry Lime bin ich hier bei dem Film Der dritte Mann.
0: Okay. Ja, stimmt.
1: Mhm. Da. Und ja, wie ich gesagt habe, 6,4 Millionen Zuschauer und ich glaube auch bis heute ein absolutes Pflichtprogramm für Tausende, wenn nicht sogar Millionen Leute zur Weihnachtszeit.
0: Ja. Gab es da Tomatoes?
1: Mhm. Und da war ich echt überrascht. 66 zu 80.
2: Hm.
1: Also zwei Drittel der Kritiker haben gesagt, ist in Ordnung. Und das finde ich erschreckend niedrig.
2: Mhm. Ja. Auch wenn ich mich jetzt unbeliebt mache, ich muss tatsächlich sagen, ich mochte den nie so richtig.
1: Okay.
2: War ja, irgendwie gut. Nicht mein Film.
0: Hm. Ich fand den schon lustig. Also das war schon das erste Mal so für mich damals, dass so ein Kind praktisch so zwei Rabauken da übers Ohr haut und mit wirklich toller Kreativität das Ganze auch macht. Also doch, also ich musste sagen, ich mochte den schon. Aber wie gesagt, Hook ist schon so.
1: Kommt.
2: Ja.
1: So. Kommt vielleicht nochmal.
2: Machen wir nochmal für ein Special drüber oder so. So eine Zwischenfolge.
1: Hook ist im Nimmerland.
0: Ja.
1: Ich habe immer versucht, die Fallen von Kevin nachzubauen.
2: Oh.
1: Sehr ja, das fanden meine Lehrer damals auch nicht ganz so toll.
0: Wir gehen in den Endspurt und gehen auf Platz 1 der Serien und bin gespannt, Nele.
2: Ja, das dürfte auch sein. Das ist die Nummer 1 ist quasi aus Prinzip geworden und nicht die beste Serie, aber ich kann sagen, ich habe sie definitiv geguckt. Und es ist Zurück in die Zukunft, die yeah. Serie.
0: Es gibt eine Serie?
2: Die gibt ja. es und ich habe sie wirklich geguckt. Sie ist in 26 Folgen in zwei Staffeln erschienen und spielt halt eben nach den Filmen. Und im Zentrum ist halt dann aber Familie Brown. Eben auch mit Kindern und Einstein. Und Marty hat dann eher Gastauftritte, genauso wie Biff und so weiter. Die sind dann eben auch dabei. Aber das Zentrum ist halt eher die Familie Brown und die erleben da auch immer richtig viel. Es gibt auch einen neuen DeLorean später, wobei eben Familie Brown natürlich mit dem Zug in erster Linie unterwegs ist. Und war auch ganz lustig, habe ich auch nochmal wieder ein bisschen reingeguckt und habe nur gedacht, ach ja doch, und das kenne ich noch und das kenne ich noch. Und das war ganz witzig. Genau, in Deutschland 1994 auf RTL erst ausgestrahlt worden.
1: Es war aber eine Zeichentrickserie.
2: Es war eine Zeichentrickserie, ja. Aber mit denen, und das ist ganz cool, also es gab so Realeinspielungen mit Doc Brown.
1: Ja.
2: Das war immer ganz lustig, aber da hat man wirklich gemerkt, die war wirklich für Kinder, die Serie. Das hast du gemerkt und es war auch in Ordnung und ganz lustig. Und gerade im Deutschen, da haben sie auch mit geworben, das war auch wirklich mit den Originalsynchronsprechern aus den Filmen. Und sehr da gut. hat man gleich diesen Vibe noch mitgehabt, obwohl ich gedacht habe, also ich weiß, dass ich auch die Filme definitiv als Kind geguckt habe, wobei ich jetzt die FSK-Wertung da nicht im Kopf habe, aber irgendwie müssen ja auch die Macher der Serie davon ausgegangen sein, dass die Kinder ja auch die Filme irgendwie so ansatzweise gesehen haben mit den ganzen Anspielungen. Nichtsdestotrotz, ich fand die damals richtig cool und deswegen aus Prinzip für unseren Podcast auf die 1.
1: Sehr schön.
0: Sehr gut. Ach Mensch, ja Mensch, oh, die Zeit, die rennt, Leute.
1: Furchtbar.
0: Ist der Wahnsinn. Ja, ich macht euch drauf gefasst, also wir werden uns wahrscheinlich nicht kürzer fassen können. Wir werden es weiterhin versuchen, versprochen, aber ja. Nö. Wir wollen auch natürlich uns austauschen. Genauso wollen wir uns austauschen über die Musik. und haben uns im Vorfeld drüber Gedanken gemacht, wie wir das am besten machen. Ich werde gleich mal so 6 Titel nennen, die ich aus den Filmen rausgeholt habe, wo ich sage, die fand ich ganz nett. Und ihr entscheidet dann, welche Songs, also Einstein ein und McFly ein, welchen Song ihr draufpacken wollt, weil ich kann mich nicht entscheiden. Und ihr hört sie dann natürlich auf unserer Playlist bei Spotify, weil da sind wir dann nämlich auch. Also nicht nur jetzt, sondern schon die ganze Zeit seit der letzten Folge. So, also ich habe aus My Private Idaho Madonna mit Cherish. Ich habe natürlich aus Robin Hood, Bryan Adams, Everything I Do It For You. Ja, das ging nicht anders. Ich habe aus The Doors, von The Doors, Light My Fire, für den Song habe ich mich entschieden. Von Selma and Lewis, Johnny Nash, I Can See Clearly Now The Rain Is Gone. So, aus Terminator natürlich Guns N' Roses und You Could Be Mine. Ja. Und aus Das Schweigen der Lämmer, Tom Petty and The Heartbreakers, American Girl. Ja. So. Wir fangen mal mit den Ladies an. Welchen Song, Einstein, hättest du gerne auf unserer Playlist?
2: Da wir ja mehr Filmbezug haben, würde ich mich in dem Fall für The Doors entscheiden.
0: Ja. Sehr gut. Notiert. Und McFly?
1: Ich glaube, bei der Auswahl gehe ich tatsächlich auf You Could Be Mine von Guns N' Roses.
0: Sehr gut. Sehr gut. McFly, dann sag du mal, welche Songs du rausgesucht hast und wir entscheiden, welche draufkommen.
1: Also, aus Kevin allein zu Hause habe ich Brenda Lee, Rocking Around the Christmas Tree. Aus Hot Shots, Bobby Darin und Dream Lover. Dann aus Doc Hollywood, den Film habe ich zwar nicht erwähnt, aber den Song wollte ich nicht, den wollte ich euch nicht vorenthalten. Chesney Hawks, The One and Only. Aus Manta Manta, Money X, Manta Manta. Und dann hatte ich vorhin ja noch gesagt, bei Ninja Turtles 2 Vanilla Ice mit Go Ninja Go. Go,
2: ja, verdammt. Vanilla Darf Ice. Ich zwei sagen? Darf ich mir zwei aus?
0: Ich hatte die Frisur von Vanilla Ice damals. Ja.
1: War mindestens genauso hart wie der Helm vom Shredder.
2: Oh ja.
0: Sehr gut. Einstein, fang an.
2: Ja, dann ich sag ja, ich muss da zwei nehmen. Wir müssen ja. Go Ninja Go nehmen. Und oh verdammt, jetzt habe ich schon wieder vergessen, was das andere war.
1: Rocking Around the Christmas Tree.
0: Nee. Auf gar keinen Fall.
1: Dream Lover.
2: Nein.
1: The One and Only.
2: Nein.
1: Und Manta Manta.
2: Manta Manta. Okay. Weil das so explizit zum Film passt.
1: Ja.
2: Finde ich. Entschuldigung, Janzi. Ich,
0: das ist gar kein Problem.
2: War da gerade so hyped.
0: Ich hätte mich auf jeden Fall für I am the one and only von Chesney Hawks entschieden.
2: Kannst du ja noch machen, wenn das Liederjahr kommt.
0: Ach so, ach du darfst jetzt zwei nehmen und ich darf dann keinen. So war das. So ist der Deal.
1: Na, rauf
0: den damit. Packen wir mit rauf, komm.
1: Rauf damit.
0: Sehr gut.
1: Ja.
0: Schön. Nele, hast du was aus den Serien rausfischen können?
2: Ja, aber nicht so viel. Und deswegen würden wir in dem Fall bei der Titelmusik von Darkwing Duck landen und bei Die Kinder vom Süderhof.
1: Na gut.
2: Ja, hilft ja nichts.
1: Nein, alles gut.
2: Da gab's ja nicht so viel.
0: Hat das Darkwing Duck-Ding irgendwie einen Titel?
2: Ja, Darkwing Duck-Intro.
0: Okay, ja.
2: Da findet man das.
0: Sehr schön.
2: Ich fürchte, das Süderhoflied gibt es nur von Mickey Krause, aber man nimmt, was man kriegt.
0: Eben. So, hört einfach auf, wird eine tolle Playlist, wird spannend. Ja, von The Doors bis zu Kinder vom Süderhof, alles dabei. Ja. Die Creme de la Creme der deutschen und internationalen Musikgeschichte. So, wir haben die anderthalb Stunden voll und ich denke, wir müssen natürlich jetzt noch einmal ein Quiz starten. Und ich bin sehr gespannt, auf was wir uns da diesmal einlassen.
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4: Nach den Berechnungen des international anerkannten Professor Pirkheimer hat der Venusmond Tetra seine Umlaufbahn verlassen und rast nun auf die Erde zu. Sein Aufprall steht unmittelbar bevor. Das bedeutet das Ende unseres Planeten. Nur alle Menschen, die innerlich und äußerlich sauber sind, haben nichts zu befürchten.
0: Okay, also das ist jetzt kein Songtitel, sondern das ist ein Filmzitat.
2: Das ist ein Filmzitat.
0: Okay. Ein Filmzitat. Magst du es noch einmal wiederholen?
2: Natürlich.
0: Danke.
4: Nach den Berechnungen des international anerkannten Professor Pirkheimer hat der Venus-Montetra seine Umlaufbahn verlassen und rast nun auf die Erde zu. Sein Aufprall steht unmittelbar bevor. Das bedeutet das Ende unseres Planeten. Nur alle Menschen, die innerlich und äußerlich sauber sind, haben nichts zu befürchten.
0: Tja. Kommen ja nur irgendwelche Endzeit-Szenarien in Frage. Jetzt ist
1: ich
0: die Frage,
1: absolut kein welcher
0: Film, ich auch nicht, welcher Film ist, also gab es Mars Attacks, gab es Armageddon, war das alles in dem Jahr, aber dann hätte ich ja den Film genommen, Armageddon, das wäre ja ein geiler Film gewesen.
1: Oh ja.
0: War nicht in dem Jahr. Ja, also
1: Professor Pirkheimer, nee.
0: Na, das mit dem Inneren und sauber von innen und außen, ja, das sagt mir was. Das
1: okay.
0: Ist, das sagt mir was.
2: Deswegen kann ich da auch keine weiteren Tipps zu geben.
0: Nee. Ist auch nicht schlimm. Wenn du auf deine Filmliste guckst, die du da offen hast, meinst du nicht, dass du da irgendwas von erraten könntest? Nein.
1: Okay. Also ich wüsste nicht, was ansatzweise dazu passen würde.
2: Doch, einen Tipp habe ich noch.
0: Oh, okay, aber nicht wieder so einfach wie beim letzten
2: Mal. Nein. Der Tipp. Wir haben über diesen Film heute schon gesprochen.
1: Ah, okay.
2: Ich finde, das ist was man gut sagen kann.
0: Auf jeden Fall. Okay. Ja, also ich schicke dir das jetzt mal rüber per WhatsApp, ja, damit ich nichts verrate und McFly hier nicht entgegensetze. Du gibst mir aber noch nicht die, ob das richtig ist oder falsch, bitte. Sondern ich mache das einfach mit dem. Und liebe Leute, das mache ich mal nebenbei. Wenn ihr der Meinung seid, ihr wisst natürlich, welchen Film uns Einstein gerade vorgesprochen hat, also welches Zitat aus welchem Film, dann dürft ihr natürlich uns gerne schreiben, uns gerne anrufen, eine Sprachnachricht schicken. Ich bin sehr, sehr gespannt, ob einer von uns die richtige Lösung hat. Die
2: ich
0: hört
2: auch.
0: Ihr dann nämlich beim nächsten Mal. Ja,
2: auf jeden
0: in,
2: Fall.
0: In Folge 3. So. Es war mir ein Fest. Ja, also auch wenn es wirklich jetzt noch länger gedauert hat als die Musikfolge, aber ich finde, es ist ein Fest.
1: Naja, manche Filme haben halt Überlänge.
0: So.
1: Extended Version.
0: Genau. Und ich sag nur zum Schluss, also es sei denn, ihr wollt noch was loswerden, Freunde.
1: Gut. Nee, also für mich persönlich, also das Einzige, was ich jetzt noch dazu sagen will, 1991 war für mich ein ganz tolles Jahr, denn meine Schwester wurde geboren.
2: Oh,
1: also,
2: liebe also, Grüße.
1: Hallo, Jaggi.
0: Genau. Und auch liebe Grüße an alle anderen, ja, unter anderem auch an Mama Einstein, ja, ich hoffe, das Lachen hielt sich heute in Grenzen. Kleiner Insider. So, genau, dann würde ich sagen, schließe ich mal die Türen vom DeLorean, Freunde. Liebe ZuhörerInnen, wir, also übernächsten Mittwoch, schicken wir euch zurück in die Vergangenheit.

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1: Einen wunderschönen guten Tag und herzlich willkommen zu einer Sonderausgabe jetzt hier von der Abteilung Verpeilung. Ist ganz was anderes, denn wir haben uns heute mal aus der Area 50 Schnur rausgetraut und machen so ein kleines Frühjahrsfest, wenn man so möchte. In der Folgenbeschreibung habt ihr es ja schon gesehen, unsere Sonderfolge hat das Thema Quiz und wir, also beziehungsweise ich, habe mir ein paar Fragen rausgesucht. Und ich möchte damit natürlich erstmal meine beiden Co-Verpeilten begrüßen, die Fragen nicht unbedingt lösen werden. Bin ich mir ziemlich sicher. Erstmal hallo Mirko, hallo Nico.
2: Hallo Marcel.
1: Moin. Moin. Zwei Gäste haben wir auch da, oder sogar zweieinhalb oder drei, je nachdem.
2: Ne? So klein ist Ivi nur auch wieder nicht.
3: Dankeschön.
1: Das meinte ich damit ja auch nicht, aber die hält sich ja etwas im Hintergrund, sozusagen als Aufnahmeleiterin heute. Unser viertes Stammmitglied natürlich auch da. Hallo Moni.
4: Hallo.
1: Grüß dich. Und Mirkos bessere Hälfte, auch wohlbekannt aus der Jubiläumsfolge Nummer 20, Film und Fernsehen, also Filme und Fernsehserien. Jenny ist auch wieder da. Hi.
5: Servus.
2: Ich durfte nicht alleine raus heute, das ist einfach.
1: Ach so. Ja, gut.
6: Nachvollziehbar.
1: Oh, das geht, schon gut an. Das geht richtig gut los. Das gefällt mir.
6: Ja. Eine Schallvorlage.
1: Ja, wie ihr das auch wahrscheinlich mitkriegt, wie ihr das hören könnt, die ganzen Vögel hier im Hintergrund, wir sind draußen. Wir haben uns mal einen abgeschiedenen Ort irgendwo hier unter freiem sommerlichen Junihimmel organisiert.
6: Narnia.
1: So in etwa. Ja gut, in der Nacht ist es eher Silent Hill, aber...
5: Kinder des Zorns.
1: Ja, also...
6: Oh, stimmt.
1: War auch mal hier, also... Ja gut, es ist ein Rapsfeld dieses Jahr.
6: Man muss Prioritäten
2: setzen. Guck mal, wir haben auch eine Straße, also könnte das auch der Friedhof der Kuscheltiere sein.
1: Ja, also hier ist alles möglich. Also hier ist es in der Gegend, also in der ich aufgewachsen bin, eine ganze Menge Stoff für mögliche Horrorfilme. Wäre doch eigentlich ideal, wenn man hier mal nachts dann die Horrorfilmfolge aufzeichnet.
6: Ja.
1: Oh. Ja. Mal gucken.
6: Ja.
2: Gut. Für Nico brauchen wir in den ersten 3 Stunden 3 neue Hosen.
1: Den stellen wir einfach nur ins Feld, dann kann er so oft laufen lassen, wie er will.
6: Ja, ich brauche nur neue Hosen. Du brauchst immer von mir ein paar Pampers.
1: Heute braucht ihr erstmal die richtigen Antworten. So.
6: Ah, okay.
1: Also, wir spielen genial daneben. Ich mache euch sozusagen den Hugo heute. Und ja, wenn wir das richtig begrüßen. Okay, Jenny hält sich da schon wirklich zurück.
2: Wieso? Vom Alter würde es eigentlich eher zu Nico passen.
1: Naja, eigentlich ja schon, aber.
5: Nein, ich hatte gerade nur ab durch die Hecke.
1: Ach so.
2: Nennen wir es einfach Hugo. Vor Hugo habe ich viel weniger Angst.
1: Ja, also mein Rateteam heute sozusagen dann, ne? Also Nico von Sinn ist da. Jenny Engelke und was haben wir denn da noch?
2: Mirko Nonchef.
1: Der guckt von oben zu. Bei dir hätte ich sonst eher gesagt Mirko Boning-Hohecker oder sowas. Und,
2: ich hätte jetzt nur gedacht wegen dem Vornamen.
1: Ja, okay, natürlich.
2: In Memory of Mirko Nonchef.
1: Ja. Ich hoffe, dass er vielleicht mal vorbeischaut. Und wenn es ihm gefällt, dann...
2: Lässt ein Like da.
1: Ja, kann er uns das ja...
6: Monika Hill.
1: Monika Hill, genau. Und hinten als Aufnahmeleiterin haben wir gesagt, Ivi Sträter ist auch da. Oh, doch, die kann auch ganz gut böse sein.
6: Und Hugo, ne? Marcel Balder.
1: Hugo Marcel Balder. Ja, oder Marcel Egon Balder. Ne? Also, mal gucken. Ja, ich bin der Old Man River der Mississippi heute. Ich denke mal, das Spielprinzip ist bekannt. Kennt man aus Film und Fernsehen, hätte ich jetzt fast schon wieder gesagt. Also, ich weiß nicht, wo läuft das jetzt? RTL 2?
6: Ja.
1: Oder lief es vor kurzem? Läuft, okay. Jahrelang vorher bei Sat.1.
6: Ja, haben wir gewechselt.
1: Ja, ich habe mir ein paar Fragen in dem Stil sozusagen ausgedacht oder auch rausgeschrieben. Einige Fragen davon hat es tatsächlich schon mal in der Sendung gegeben. Die fand ich allerdings ganz interessant. Und falls uns die Fragen ausgehen sollten, ich habe auch noch das Brettspiel dabei. Also
3: sehr gut.
1: Ja, wir schauen einfach mal. Ja, das ist auch sozusagen unser Auftakt für unser Quiz-Sonderformat, was wir hier noch nebenbei laufen lassen wollen. Also wer die richtige Antwort errät, kriegt einen Punkt. Wenn ihr euch zusammentut, kriegt natürlich auch jeder einzeln einen Punkt. Und wenn jeder von unseren Verpeilten, also von unseren Hauptverpeilten, jeweils eine Quiz-Sendung mal moderiert hat, dann zählen wir die Punkte zusammen und wer am Ende dann die meisten Treffer gelandet hat, der kriegt,
3: keine Ahnung, ein Eis.
1: Ja, ein Eis. Na gut, okay, wenn du das stiften würdest, ist es ein Eiswürfel, aber...
3: Ja. Es ist kalt.
1: Es ist kalt, es ist kalt.
2: Ja. Aber vor allem, ein Eiswürfel passt auch in die heutige Zeit. Glutenfrei, vegan.
1: Zuckerfrei.
2: Zuckerfrei.
1: Ja. Fettfrei.
2: Fettfrei, also ja. Low Carb.
1: Auf jeden Fall, ja. Mhm.
3: Ja. Da muss ich erstmal Monster Energy drauf trinken.
1: Hashtag Werbung.
2: Übertriebene Marke.
1: Ja. Übertriebene Marke, genau.
2: Ja.
1: Hast du jetzt parallel das Malz und den Energy getrunken?
2: Hat er.
3: Nein. Das Bier ist schon alle.
1: Ach so.
3: Streter sei ruhig.
1: Streter sei ruhig. Okay.
2: Ich glaube, das traust du dich auch nur einmal ihm ins Gesicht zu sagen. Danach sagst du erstmal für 6 Monate gar nichts mehr.
1: Nee, weil der Streter einen in Grund und Boden reden würde.
2: Ja, ja eben.
1: Gut. Ich fange einfach mal an. Erste Frage, die uns eingeschickt wurde. Also es kriegt natürlich keiner 500 Euro, wenn das jetzt, wenn das jetzt nicht erraten wurde. Ihr dürft mir das aber gerne zahlen, das ist gar kein Problem. Weil ich stell die Fragen, ja. Und ich habe sie ja sozusagen eingeschickt. Also.
3: Lass mich überlegen, nein.
2: Was sagt der Aufnahmeleiter dazu? Nein, den wollen wir da nicht mit ins Boot holen. Das kommt nicht gut an für uns.
1: Ich glaube, unsere Aufnahmeleitung hätte kein Problem damit, wenn man mir 500 Euro für jede nicht gelöste Frage zahlen würde, oder?
4: Ist doch ein netter Bonus.
1: Siehst du also?
3: Oh Gott.
1: Oh Mann, das gefällt mir, das ist gut. Aber ich möchte jetzt von euch wissen, was ist ein einachsiger Drei-Seiten-Kipper?
2: Really?
1: Ich fange einfach mal an.
2: Eine Schubkarre.
1: Okay, erste Frage ist durch. Das kanntest du.
3: Ja.
1: Okay. Ja, muss ja. Hätte ich ja vielleicht einfach so eine Warm-up-Frage machen sollen.
2: Beispiel.
1: Ja.
2: Nein, alles gut.
1: Okay. Gib den ersten Punkt. Hättet ihr alle gewusst, oder?
3: Ja.
1: Gut, gib für jeden Punkt.
2: Oh. Das kann man hinterher immer sagen, dass man das gewusst hat.
3: Natürlich.
2: Ja. Woran hat die gelegen? Das kann man hinterher nicht mehr sagen. Aber woran die gelegen hat, das ist natürlich dann
1: aber
2: die Frage.
1: Aber kannst du mir dann für einen Sonderpunkt erklären, warum das dann überhaupt einachsiger Drei-Seiten-Kipper ist oder genannt wird?
2: Naja, das Ding hat eine Achse und du kannst es zu drei Seiten auskippen.
1: Ja, aber wer nennt es so? So meinte ich das eigentlich.
2: Ach so, das steht im Bundesgesetzbuch, deutsches Gesetzbuch,
1: weiß ja, ich gerade nicht kommt genau. Schon,
2: ja. Gibt ist auf jeden Fall die...
1: Lass dich für einen Sonderpunkt gelten, ist es Beamten- und Behördendeutsch, genau.
2: Okay. Offizielle
3: das weiß ich
2: Beamtensprache.
1: Okay, also das ging mal richtig schnell.
3: Ja.
1: Mal gucken, vielleicht geht die nächste Frage auch schnell rüber, dann sind wir hier auch flott durch mit der ganzen Geschichte. Ja, alles. Ganz entspannt, wir können uns Zeit lassen. Dann gleich die zweite Frage. Wisst ihr, was ein Kuttenlecker ist?
3: Sind wir in der Kirche?
1: Nein, aber es ist nicht ausgeschlossen, dass es da auch mal benutzt wird.
3: Ich krieg jetzt an. Moni, du bist die Katholikin.
4: Pinsel und Maler, das ist, wenn du wegen den Tropfen...
1: Du bist genau richtig.
4: Ja.
1: Du bist genau im richtigen Faktor. Also genau richtigen im, richtigen Faktor. Oder im richtigen Spektrum. Genau.
7: Diese Abtropfschale aber
1: nein,
7: nicht,
1: nein,
7: oder?
1: Nein, nein, nein, nein.
4: Ist das nicht sogar ein Pinsel?
1: Ja, es ist ein Pinsel, richtig. Ich lasse das.
3: Was ist das?
1: Ich lass das so gelten.
3: Oh.
4: Ich hab das doch irgendwo schon mal gehört.
1: Ja. Das sind diese Pins, das sind diese Heizkörperpinsel, die so eine leichte Abknickung haben.
7: Ah.
1: Warum die aber Kuttenlecker heißen, weiß kein Mensch.
2: Okay.
1: Also da kannst du selbst einen Malerbetrieb fragen oder so. Die können dir das, also die meisten können dir das nicht beantworten.
7: Das heißt so, warum das ist so.
1: Ja, genau.
2: Weil es so ist. Okay.
1: Ja. Mann, ihr seid gut. Oder vielleicht sind die Fragen auch einfach nur zu leicht, wer weiß.
2: Ja, gerade wenn du denkst, so, das weiß keiner.
1: Ja.
2: Und dann, ne,
1: ja. Ich habe gerade echt Schiss, dass ich noch auf die Fragen aus dem Spiel zugreifen muss. Also.
2: Dann ist es so.
1: Ja, ich meine, gut, ihr beiden wart ja selber schon mal bei der Aufzeichnung dabei. Von 2 Episoden waren das jetzt?
4: Genau.
1: Ja, siehste, da kann man einiges mitgekriegt haben. So. Ja, nächste Frage dann direkt raus. Warum wurden in den 30er Jahren Leute bezahlt, um andere mit Cornflakes zu beschmeißen?
2: Traumberuf! Gibt's also, diesen Job noch? Nein. Wo mach ich? Du rennst durch Schleswig durch die Innenstadt mit einer Packung Smacks. Ich werde dafür bezahlt.
6: Sorry, ich werde dafür bezahlt.
1: Nein, gibt es leider nicht mehr.
6: Schade.
1: Gibt es leider nicht mehr.
4: Hm? 30er
1: Jahre. Also bis in die 30er Jahre hat man das noch so gemacht. Und davor auch nicht allzu lange. Also es war nur für eine relativ kurze Zeitspanne. Da wurden extra Leute dafür engagiert und bezahlt, dass sie mit... auch nur an bestimmten Orten mit Cornflakes um sich werfen. Warum?
7: Das war, weil es damals noch keine Milch gab.
6: Das war eine Werbemaßnahme für die Kelloggs-Firma. Vielleicht.
1: Nicht. Nein. Ja. Nein.
2: Waren das vielleicht am Eingang von Zoos oder Tierparks?
1: Nein.
2: Um die Leute davon abzuhalten, die Tiere mit Essen zu bewerfen.
1: Nee.
6: Also nichts mit Tieren.
1: Nee. Aber wenn ihr den Grund nachher, oder wenn ich den Grund nachher auflösen sollte, sofern ihr da nicht drauf kommt, da denkt ihr euch auch nur, what the fuck?
6: Okay.
1: Ich meine, wie sieht denn, jetzt stellen wir uns einfach mal vor, wir haben so eine Handvoll Cornflakes.
6: Also die Idealstandard-Cornflakes.
1: Die ganz normalen Cornflakes.
6: Ja.
1: Und ja. Jetzt stell dir vor, du schmeißt einfach mal damit. Schmeißt
7: damit. Aber die schmeißen damit auf andere Leute.
1: Haben unter anderem auch auf Leute geschmissen, ja, aber auch einfach so durch die Gegend. Es sind auch mal ein paar Leute davon getroffen worden. Tut ja nicht
7: jeder. Naja, so durch die Gegend schmeißen hätte ich gedacht, um vielleicht irgendwie Vögel anzulocken oder so.
1: Nee.
6: Also hat nichts mit Tierreich oder sonst was zu tun.
1: Nein. Nein. Jenny grübelt auch ganz stark.
6: Sind wir vielleicht
4: bei
6: einer
4: dass ich diese Frage kenne.
1: Ach so.
4: Und deswegen überlege ich gerade, warum, wieso, weshalb, weil die kommt mir sau bekannt vor.
7: Ja,
1: okay.
7: Die Frage kommt mir auch bekannt vor.
4: Aber das Problem ist einfach so, oh, was war das noch?
1: Ja.
6: Sind wir vielleicht...
1: Hast du eine Ahnung? Nee.
6: Bei Hochzeiten wurde ja immer früher Mais geschmissen.
1: Reis,
6: genau.
1: Mais ist auch nicht schlecht.
2: Schöner Maiskolben.
1: Cornflakes sind doch auch Mais.
6: Aber
1: die hat man ja nicht auf Hochzeiten geschmissen.
4: Nein.
1: Aber man kann ja auch Popcorn schmeißen.
6: Weil für ein Straßenfest oder so.
1: Nein.
6: Auch nicht.
1: Nee. Ja.
6: Das ist
7: aber vielleicht musste man damals bei Hochzeiten Cornflakes schmeißen, weil Reis zu teuer war.
1: Nein.
4: Ja, du bezahlst ja keinen, dass er bei der Hochzeit Cornflakes schmeißt.
1: Nee, das
7: war man weiß nicht.
2: Vom Kino? Oder
1: vom Kino?
2: Open Air Theater?
1: Nein.
2: Irgendwie, um da die Vögel quasi von der Aufführung
1: wegzuhalten? Kommt mal am besten von den Viechern ganz weg. Das bringt euch überhaupt nicht weiter.
6: Okay.
1: Wirklich nicht. Also, ich bin nicht so fies wie der Balder. Ich versuche euch nicht in die Irre zu führen. Ich will ja, dass ihr die Punkte holt.
6: Okay.
1: Aber ich möchte euch natürlich auch nicht zu viel helfen.
6: Also nichts mit Tieren oder so.
7: Nee. Aber kommen diese Cornflakes bei dieser Schmeißaktion irgendwie mit Flüssigkeit in Berührung?
6: Nee, wenn es geregnet hat, schon.
1: Ja.
2: Wahrscheinlich, aber das wird nicht Teil der Antwort sein dann.
1: Nee, also wenn es geregnet hat oder wenn es geregnet hätte, dann hätte man das auch gesehen und dann wären die Cornflakes nicht sinnvoll gewesen.
6: Okay.
1: Jetzt habe ich dich komplett verwirrt.
6: Entweder hast du mich total verwirrt oder gerade doch.
2: War das?
6: Moment, dass man sie nicht sieht.
4: Wenn du darauf läufst, es knackt.
6: Ja.
1: Genau. Ja.
4: Knackt.
1: Und das war auch der Grund, warum man damit aufgehört hatte.
4: Hä? Ich denke wahrscheinlich, dass es irgendwo noch, es war ja noch, ich weiß nicht, Kriegszeiten oder wie auch immer, durch diese Geräusche, dass da irgendwas getriggert wird vielleicht.
1: Nein.
4: Nein?
1: Nee.
2: Befinden wir uns im Straßen- bzw. Wegebau?
1: Nein.
2: Erstmal so grob?
1: Nee. Nee. Aber das, was Jenny gesagt hatte, war gar nicht so schlecht, denn weil...
7: Wenn, mit den Geräuschen.
1: Genau, mit den Geräuschen. Wenn man drauf tritt, ist das natürlich sehr, sehr laut. Okay. Und dann ist das auch nicht so ganz die Idealgeschichte gewesen. Wo brauchst du denn, ja, wo brauchst du denn Ruhe? Oder,
2: ja.
1: Ist es nicht, ja, hat damit, nee, ist nicht die
7: Ruhe brauchst du in der Bibliothek, aber da macht das keinen Sinn.
1: Oder sagen wir mal ein ruhigeres Umfeld.
3: Eine Spielstraße.
4: Gab es früher noch nicht.
7: Nee.
2: Ja, wie gesagt, Krankenhäuser. Jagd.
1: Nein.
2: Kino, Bibliothek.
1: Kino im weitesten Sinne.
3: Autokino.
4: Mhm. Gab
3: es
4: früher auch noch
3: nicht so viele in den 30ern. Nee. Theater. Nein. Theater?
1: Kino, Open Theater. Air. Was läuft im Kino?
7: Stummfilme.
1: Und weiter? Stummfilme nicht.
7: Filme.
1: In den 30ern wurden die Stummfilme nach und nach schon langsam abgeschafft.
7: Na gut.
1: Bleiben wir einfach mal bei Film. Wie verbindet man jetzt geschmissene Cornflakes?
3: Die haben, weil die Synchro damals noch nicht so, so gut war damals, haben sie eben die Geräusche selber gemacht. Und damit es sich so anhört, wenn jetzt im Film, keine Ahnung, da geht einer durch den Wald, dass das knistern soll.
1: Deswegen nein. Gerade weil es ja so stark geknistert hat, hat man damit ja auch aufgehört, die Cornflakes zu werfen. Ja. Die Cornflakes hatten einen ganz anderen Sinn. Die waren auch gar nicht so als solches.
4: Nee.
1: Nö. Mirko.
2: Vielleicht ging das um Leute, die zu spät kamen zu dieser Aufführung, die keine Tickets hatten. Und die Cornflakes wurden dann halt vorne am Eingang überall verteilt. Und dann hörte man, da kommt einer, der hat noch nicht bezahlt. Genau. Oder für die Leute mit einer Konfirmandenblase, die raus mussten, dass die halt gleich so, haha, haha.
1: Sehr schön, leider falsch.
3: Ja.
1: Finde ich immer sensationell gut.
3: Die Idee war geil.
1: Gefällt mir.
2: Ich glaube, das gibt es ja bei der Blue Man Group. Wenn da jemand zu spät reinkommt nach der Pause,
7: wird das blau angemalt.
2: dann unterbricht die Band und es ist sofort so irgendwie Toilettenalarm. Möp, möp, Toilettenalarm. Und dann schwenkt die Kamera auch auf den, der...
4: Und so, wenn du zu spät kommst.
1: Oh.
2: Also, eigentlich total lustig.
1: Ja, aber auch irgendwo gemein, dass du dann da so präsentiert wirst.
7: Ja.
1: Nein. Also, geht nochmal zurück Richtung Kino. Jenny sagte gerade irgendwas von Regen.
4: Ja, dachte ich, weil so dieses, ne, dieses
1: ja,
4: Regen das zu erzeugen oder...
1: Spinn das mal weiter.
4: Wind, Donner, Blitz, also
1: nein.
4: So
1: nee.
2: Gewitter.
1: Nein.
3: Hagel.
4: Ja, hatte ich auch schon.
1: Kommen wir der Sache aber näher.
7: Hat es mit Wetter zu tun überhaupt? Mhm,
1: im weiten Sinn, im erweiterten Sinne schon,
3: was
1: ja.
3: Was ist das? Blitz? Nein, das haben wir gerade so.
7: Schon gesagt.
3: Außerdem Blitz
1: schmeißt
3: du nicht.
1: Schmeiß doch also einfach, jetzt stell dir vor, du schmeißt jetzt einfach nur so eine Handvoll Cornflakes. Wie sieht das aus?
4: Schnee.
1: Ach.
3: Aha.
1: So, und jetzt seid ihr auf der Zielgeraden, Leute.
3: Die haben, wenn das ist im Film. Ach,
4: damit du das Geräusch hast, wie du auf Schnee läufst.
1: Nein.
2: Ich glaube, mit dem Geräusch hat das nichts zu tun.
3: Aber
2: ich glaube, das haben die quasi vor die Kamera geworfen, dass es immer so aussah, als ob es da schneit in dem Film.
1: Richtige Antwort, das ist es.
7: Okay.
2: Genau. Und das wurde dann nachher irgendwann zu laut, weil da Leute drüber gelaufen sind und dann hörte sich das nicht mehr authentisch an.
7: Das fand ich aber so schlecht.
1: Richtig.
4: Was war denn das? Fury, Herz aus Stahl mit Brad Pitt.
1: Aha.
4: Dieser Kriegsfilm, und dann schießen die ja auf diesem Feld und du siehst diese Munition, wie so Laserpunkte fliegen.
7: Ja.
4: Oh, wie stark.
1: Okay.
4: Wir sind im, ich weiß ja nicht, das Zweite Weltkrieg.
1: Ja. Okay.
4: Und dann schießen die dann mit Panzer und was weiß ich, und du siehst halt, damit die Munition siehst, die ganze Zeit immer nur grüne Blitze fliegen.
3: Hat eine Leuchtbogenmunition.
4: Ja.
3: Kenne ich auch noch, schön im Putlos.
1: Putlos, ja.
3: Ja, war geil.
2: Nee, aber da sind wir gemeinschaftsmäßig jetzt drauf gekommen,
1: genau.
2: Glaube ich, ne?
1: Ja, doch. Deswegen kriegt ihr alle einen Punkt davon.
3: Danke.
2: Nee, das hätte ich so zu Anfang überhaupt nicht.
7: Nee.
1: Also es war damals so, bei den Filmdrehs wurden Leute engagiert, die etwas höher, also außerhalb des Kamerasichtbereiches, gestanden haben. Und die haben Cornflakes geschmissen, damit es im Film aussieht, als würde es schneien.
8: Ja.
1: Weil die Cornflakes allerdings auch sehr laut waren, wenn du drauf trittst, hat man das ganz schnell aber auch wieder gelassen.
8: Ja.
1: Und dann kam man dann irgendwann auf die Idee, sich dann doch mal Kunstschnee auszudenken oder irgendwie andere Sachen. Oder leisere Sachen. Seifenpulver zum Beispiel hat man auch genommen.
3: Backpulver.
1: Backpulver weniger. Das sieht, das sieht auch nicht nach Schnee aus.
8: Nee,
3: stimmt auch.
1: Die, so richtige Seifenflocken zum Beispiel, die sind lautlos, wenn du drauf trittst. Und das sieht eben auch besser aus. Oder eben später halt Kunstschnee.
4: Mein Google-Info hat alles gebrochen.
1: Ja, sehr schön. Och Leute, das macht Spaß.
3: Definitiv.
2: Mhm. Das war jetzt vor allem auch die erste, wo wir so ein bisschen
3: denken
2: Struggle hatten.
8: Ja.
1: Ja, siehst du? Ja. Komm noch mehr, wir haben noch einiges da. Alles okay?
4: Ja.
1: Wird warm da hinten, ne? Ja, das denke ich mir. Machen wir gleich weiter mit der nächsten Frage. Warum gibt es in Istanbul das einzige schwarz-weiße McDonald's-Restaurant? Also kennt man ja, McDonald's hat ja irgendwie die Unternehmensfarben immer rot und gelb. Aber in Istanbul gibt es das einzige Restaurant weltweit, das schwarz-weiß gehalten wird.
2: Der erste Manager dieses Ladens war farbenblind. Mhm. Und deswegen konnte er nicht erkennen, ob das jetzt gold, gelb, rot, grün, lila, violett gepunktet ist. Mhm. Und um ihn zu ehren, behalten sie es weiterhin schwarz-weiß.
1: Nein.
2: Richtige Antwort, danke. Nächste Frage.
1: Ist die richtige Antwort für eine andere Frage.
2: Ah, okay. Gibt es da vielleicht allgemein viele farbblinde Menschen, denen das egal ist? Ob das
1: hat mit Farbenblindheit nichts zu tun, aber... Ich kann nicht weiterhelfen.
2: Istanbul, Galatasaray ist rot und gelb. Damit wollten sie nicht in Verbindung gebracht werden, deswegen haben sie gesagt, wir machen das schwarz und weiß.
1: Falsch.
3: Weil der Inhaber, sag mal, ist Besiktas, sind die Vereinsfarben von Besiktas nicht schwarz und weiß? Und der Inhaber ist hier bei Besiktas Istanbul mit drin.
1: Ihr seid auf der richtigen Spur. Mirko hat das schon gesagt, er sagte Galatasaray, du sagst Besiktas.
3: Ja.
1: Mhm. Das ist so.
3: Ja!
1: Besiktas Istanbul. Besiktas Istanbul hat die Farben schwarz-weiß.
2: Ja.
1: Und im Stadion gibt es eine McDonald's-Filiale, die allerdings gelb-rot gehalten wird. Und gelb-rot sind die Vereinsfarben von Galatasaray.
3: Erzfeind.
1: Der Erzfeind, ganz genau.
3: Absoluter Erzfeind.
1: Als diese Filiale nämlich eröffnet wurde oder gebaut wurde, wurde die regelmäßig demoliert und in Brand gesteckt.
8: Mhm.
1: Und dann haben sie irgendwann gesagt, das geht so nicht. Also McDonald's hätte natürlich sagen können, gut, dann ziehen wir uns da wieder raus. Aber nein. Haben sie dann eine Ausnahmeregelung getroffen, die dann sozusagen dem Verein erlaubt, eine McDonald's-Filiale in den Farben schwarz und weiß, also von den Vereinsfarben Besiktas einzurichten.
2: Okay. Klar, wenn das in deren Stadion... Ja, okay.
3: Mhm. Machst du.
1: Es wäre ungefähr so, also
2: Hamburg
1: und St. Pauli zum Beispiel.
2: Deswegen ist Hanse Merkur auf unseren Trikots auch nicht grün.
8: Ja.
2: Mit ihrem regulären Logo.
3: Ja.
1: Ach so, okay.
3: Ja.
2: Die sind ja, ich glaube, jetzt neuer Sponsor.
8: Ja.
2: Also zumindest für die Untersten und für die Frauen.
1: Ja.
2: Und die haben gesagt, wir verzichten,
1: um
2: euer Sponsor zu werden, auf unser reguläres Grün.
1: Ja, okay.
3: Richtig.
2: Weil das halt sonst nicht verkauft worden wäre oder wie auch immer.
1: Ja. Cool.
3: Ja.
1: Geil. Also ihr seid echt gut. Ihr seid richtig gut, das gefällt mir, das macht Spaß.
3: Ja. Und da muss ich sagen, da hat Mirko
1: einen
3: Anschluss. Und ich wusste es,
1: ich habe euch beiden den Punkt gegeben. Ich habe euch beiden den Punkt gegeben, ja. Klar.
8: Ach, ist das schön.
3: Ja.
1: So. Ich würde sagen, dann bleiben wir einfach mal beim Fußball.
3: Oh, gut.
1: Hm?
3: Finde ich cool.
1: Ich möchte nämlich jetzt von euch wissen, wir müssen in unserem Programm einmal natürlich auch die Bayern erwähnen.
2: Okay, haben wir hiermit getan?
1: Haben wir getan und die sind jetzt auch Teil der nächsten Frage.
3: Okay.
1: Ja, alles gut. Ich möchte nämlich von euch wissen, warum verbot der FC Bayern München 1985 seinem Spieler Helmut Winkelhofer in der ARD-Sportschau aufzutreten?
3: Er war besoffen, hat zu viel Weißbier geschluckt. Schade.
1: Nein. Das hat einen richtig, richtig geilen Grund gehabt. Also er wurde eingeladen, aber der FC Bayern sagte, ist nicht, du gehst da nicht hin.
7: Das weil er vielleicht einen Werbevertrag...
1: Kannst du das hier zufällig lesen?
7: Nein, weil er, vielleicht einen Werbevertrag irgendwie mit, keine Ahnung, mit irgendeinem Verein oder mit irgendeiner Firma hat, mit irgendeinem Dings, wo die Bayern nichts mit zu tun haben wollen.
1: Nee. Hat damit gar nichts zu tun. Gehen wir mal einfach so eine Sportschau-Sendung durch. Haben wir ja auch schon tausendmal gesehen, was passiert.
3: Ja, nicht in den 80ern, aber ja, was passiert?
1: Ja, 80er, 90er, das ist bis heute das gleiche.
3: Sportschau, nicht Sportstudio.
1: Nein, okay. Sportschau, okay. ARD.
3: Okay, ARD.
1: ARD Sportschau.
3: Wurde eingeladen, Kempmann.
1: Ja, Fußball-Bundesliga, zweite Liga, dritte Liga zeigen sie auch und dann auch andere Sportarten und so weiter und so fort. Wofür sind die dann aber sonst sehr bekannt oder was ist mittlerweile ja geläufig?
3: Das Tor des Monats oder...
1: Er ist schon wieder auf der richtigen Spur.
3: Tor des Monats.
1: Ja, so und jetzt mach weiter.
3: Okay, da war Tor des Monats von dem Spieler...
1: Von dem Winkelhofer.
3: Winkelhofer,
1: ja.
3: Aber warum durfte er